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Leute. Langsam nähern wir uns der 8-Stunden-Limit. Ja, danach ist die Party offiziell erstmal vorbei, aber die Musik spielt noch ein wenig weiter. Ja, das heißt, mit mir ist gleich Schluss. Ich denke mal, es hat euch mindestens genauso viel Spaß gemacht wie mir. Wir hören uns dann wieder nächsten Samstag. Ich sag schon mal bye bye, euer Roland.

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1: Die USA ziehen 5000 Soldaten aus Deutschland ab. Das Pentagon teilte mit, der Schritt solle innerhalb der nächsten 6 bis 12 Monate umgesetzt werden. Als Grund nennt Washington eine Überprüfung der amerikanischen Truppenpräsenz in Europa und eine Anpassung an aktuelle Einsatzanforderungen. Welche Standorte konkret betroffen sind, wurde zunächst nicht mitgeteilt. Derzeit sind rund 38.000 US-Soldaten in Deutschland stationiert. Bereits in seiner ersten Amtszeit hatte US-Präsident Trump einen Teilabzug angekündigt, der später wieder gestoppt wurde. Trotz der geltenden Waffenruhe hat Israel neue Angriffe auf Ziele im Libanon geflogen. Nach Angaben des libanesischen Gesundheitsministeriums wurden dabei im Süden des Landes mindestens 13 Menschen getötet, darunter auch ein Kind. Vor Angriffen auf die Stadt Habusch hatte die israelische Armee die Bewohner zur Evakuierung aufgefordert. Israel begründet die Militärschläge mit Verstößen der Hisbollah gegen das Waffenruheabkommen. Die Hisbollah wirft wiederum Israel vor, die Feuerpause gebrochen zu haben. Damit bleibt die Lage im Grenzgebiet zwischen beiden Ländern weiter hoch angespannt. US-Präsident Donald Trump hat die Kampfhandlungen der Vereinigten Staaten gegen den Iran für beendet erklärt. In einem Schreiben an führende Mitglieder des Kongresses erklärte er, seit Anfang April habe es keinen Schusswechsel mehr zwischen amerikanischen und iranischen Streitkräften gegeben. Hintergrund ist eine gesetzliche Frist, nach der ein längerer Militäreinsatz die Zustimmung des Kongresses gebraucht hätte. Die US-Regierung sieht diese Zustimmung nach eigener Darstellung nicht mehr als notwendig an, weil die Kämpfe als beendet gelten. Der Iran-Krieg hatte Ende Februar mit Angriffen der USA und Israels auf iranische Ziele begonnen. Teheran reagierte damals unter anderem mit Angriffen auf Israel und auf US-Einrichtungen in der Golfregion.
2: Die Europäische Union und die deutsche Wirtschaft kritisieren neue Zollpläne von US-Präsident Trump. Trump will die Abgaben auf Autos und Lastwagen aus der EU in den USA von kommender Woche an auf 25% erhöhen. Die EU-Kommission behält sich für diesen Fall Gegenmaßnahmen vor und spricht von allen verfügbaren Optionen zum Schutz europäischer Interessen. Auch der Verband der Automobilindustrie warnt vor einer schweren Belastung der transatlantischen Beziehungen. Zugleich fordert die Branche, dass beide Seiten das bestehende Handelsabkommen einhalten. Unklar ist noch, ob und in welcher Form die angekündigten Zölle tatsächlich rechtlich umgesetzt werden.
1: Der Buckelwal Timmy ist nach seiner Bergung aus der Ostsee in der Nordsee freigelassen worden. Nach Angaben aus dem Transportteam war das Tier am Morgen nicht mehr im Lastkahn. Der Konvoi befand sich zu diesem Zeitpunkt im Skagerrak, nördlich von Dänemark. Ob ein vor der Freilassung angebrachter GPS-Sender funktioniert und Daten liefert, ist bislang unklar. Fachleute bezweifeln weiter, dass der geschwächte Wal langfristig überlebt, weil unklar ist, ob er wieder normal tauchen und selbstständig Nahrung aufnehmen kann. Auch das Umweltministerium in Mecklenburg-Vorpommern fordert weiterhin aktuelle Standortdaten an. Von einer erfolgreichen Rettung sprechen Experten deshalb erst, wenn das Tier über längere Zeit in seinem natürlichen Lebensraum überlebt.
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1: In der Nacht bleibt es im Radio NWW-Land trocken und angenehm mild. Viele Wolken ziehen durch, trotzdem kühlen die Temperaturen nur auf Werte um 9 Grad ab. Der Wind weht schwach bis mäßig aus westlichen Richtungen und fällt kaum auf. Tagsüber wird es dann richtig warm. Am Nachmittag sind bis zu 26 Grad möglich. Dazu bleibt es auch im weiteren Verlauf trocken, obwohl die Sonne nur selten länger zum Zug kommt. Der Montag macht ähnlich weiter, wieder mit vielen Wolken, aber erneut sehr freundlichen Temperaturen. Erst am Dienstag steigt das Risiko für Gewitter und Regen deutlich an.
2: Am Mittwoch folgt dann ein spürbar kühlerer und nasserer Tag mit weiteren Schauern.
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1: Die USA ziehen 5000 Soldaten aus Deutschland ab. Das Pentagon teilte mit, der Schritt solle innerhalb der nächsten 6 bis 12 Monate umgesetzt werden. Als Grund nennt Washington eine Überprüfung der amerikanischen Truppenpräsenz in Europa und eine Anpassung an aktuelle Einsatzanforderungen. Welche Standorte konkret betroffen sind, wurde zunächst nicht mitgeteilt. Derzeit sind rund 38.000 US-Soldaten in Deutschland stationiert. Bereits in seiner ersten Amtszeit hatte US-Präsident Trump einen Teilabzug angekündigt, der später wieder gestoppt wurde. Trotz der geltenden Waffenruhe hat Israel neue Angriffe auf Ziele im Libanon geflogen. Nach Angaben des libanesischen Gesundheitsministeriums wurden dabei im Süden des Landes mindestens 13 Menschen getötet, darunter auch ein Kind. Vor Angriffen auf die Stadt Habusch hatte die israelische Armee die Bewohner zur Evakuierung aufgefordert. Israel begründet die Militärschläge mit Verstößen der Hisbollah gegen das Waffenruheabkommen. Die Hisbollah wirft wiederum Israel vor, die Feuerpause gebrochen zu haben. Damit bleibt die Lage im Grenzgebiet zwischen beiden Ländern weiter hoch angespannt. US-Präsident Donald Trump hat die Kampfhandlungen der Vereinigten Staaten gegen den Iran für beendet erklärt. In einem Schreiben an führende Mitglieder des Kongresses erklärte er, seit Anfang April habe es keinen Schusswechsel mehr zwischen amerikanischen und iranischen Streitkräften gegeben. Hintergrund ist eine gesetzliche Frist, nach der ein längerer Militäreinsatz die Zustimmung des Kongresses gebraucht hätte. Die US-Regierung sieht diese Zustimmung nach eigener Darstellung nicht mehr als notwendig an, weil die Kämpfe als beendet gelten. Der Iran-Krieg hatte Ende Februar mit Angriffen der USA und Israels auf iranische Ziele begonnen. Teheran reagierte damals unter anderem mit Angriffen auf Israel und auf US-Einrichtungen in der Golfregion. Die Europäische Union und die deutsche Wirtschaft kritisieren neue Zollpläne von US-Präsident Trump. Trump will die Abgaben auf Autos und Lastwagen aus der EU in den USA von kommender Woche an auf 25% erhöhen. Die EU-Kommission behält sich für diesen Fall Gegenmaßnahmen vor und spricht von allen verfügbaren Optionen zum Schutz europäischer Interessen. Auch der Verband der Automobilindustrie warnt vor einer schweren Belastung der transatlantischen Beziehungen. Zugleich fordert die Branche, dass beide Seiten das bestehende Handelsabkommen einhalten. Unklar ist noch, ob und in welcher Form die angekündigten Zölle tatsächlich rechtlich umgesetzt werden. Der Buckelwal Timmy ist nach seiner Bergung aus der Ostsee in der Nordsee freigelassen worden. Nach Angaben aus dem Transportteam war das Tier am Morgen nicht mehr im Lastkahn. Der Konvoi befand sich zu diesem Zeitpunkt im Skagerrak, nördlich von Dänemark. Ob ein vor der Freilassung angebrachter GPS-Sender funktioniert und Daten liefert, ist bislang unklar. Fachleute bezweifeln weiter, dass der geschwächte Wal langfristig überlebt, weil unklar ist, ob er wieder normal tauchen und selbstständig Nahrung aufnehmen kann. Auch das Umweltministerium in Mecklenburg-Vorpommern fordert weiterhin aktuelle Standortdaten an. Von einer erfolgreichen Rettung sprechen Experten deshalb erst, wenn das Tier über längere Zeit in seinem natürlichen Lebensraum überlebt.
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1: In der Nacht bleibt es im Radio NWW-Land trocken und angenehm mild. Viele Wolken ziehen durch, trotzdem kühlen die Temperaturen nur auf Werte um 9 Grad ab. Der Wind weht schwach bis mäßig aus westlichen Richtungen und fällt kaum auf. Tagsüber wird es dann richtig warm. Am Nachmittag sind bis zu 26 Grad möglich. Dazu bleibt es auch im weiteren Verlauf trocken, obwohl die Sonne nur selten länger zum Zug kommt. Der Montag macht ähnlich weiter, wieder mit vielen Wolken, aber erneut sehr freundlichen Temperaturen. Erst am Dienstag steigt das Risiko für Gewitter und Regen deutlich an. Am Mittwoch folgt dann ein spürbar kühlerer und nasserer Tag mit weiteren Schauern.
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1: Die USA ziehen 5000 Soldaten aus Deutschland ab. Das Pentagon teilte mit, der Schritt solle innerhalb der nächsten 6 bis 12 Monate umgesetzt werden. Als Grund nennt Washington eine Überprüfung der amerikanischen Truppenpräsenz in Europa und eine Anpassung an aktuelle Einsatzanforderungen. Welche Standorte konkret betroffen sind, wurde zunächst nicht mitgeteilt. Derzeit sind rund 38.000 US-Soldaten in Deutschland stationiert. Bereits in seiner ersten Amtszeit hatte US-Präsident Trump einen Teilabzug angekündigt, der später wieder gestoppt wurde. Trotz der geltenden Waffenruhe hat Israel neue Angriffe auf Ziele im Libanon geflogen. Nach Angaben des libanesischen Gesundheitsministeriums wurden dabei im Süden des Landes mindestens 13 Menschen getötet, darunter auch ein Kind. Vor Angriffen auf die Stadt Habusch hatte die israelische Armee die Bewohner zur Evakuierung aufgefordert. Israel begründet die Militärschläge mit Verstößen der Hisbollah gegen das Waffenruheabkommen. Die Hisbollah wirft wiederum Israel vor, die Feuerpause gebrochen zu haben. Damit bleibt die Lage im Grenzgebiet zwischen beiden Ländern weiter hoch angespannt. US-Präsident Donald Trump hat die Kampfhandlungen der Vereinigten Staaten gegen den Iran für beendet erklärt. In einem Schreiben an führende Mitglieder des Kongresses erklärte er, seit Anfang April habe es keinen Schusswechsel mehr zwischen amerikanischen und iranischen Streitkräften gegeben. Hintergrund ist eine gesetzliche Frist, nach der ein längerer Militäreinsatz die Zustimmung des Kongresses gebraucht hätte. Die US-Regierung sieht diese Zustimmung nach eigener Darstellung nicht mehr als notwendig an, weil die Kämpfe als beendet gelten. Der Iran-Krieg hatte Ende Februar mit Angriffen der USA und Israels auf iranische Ziele begonnen. Teheran reagierte damals unter anderem mit Angriffen auf Israel und auf US-Einrichtungen in der Golfregion. Die Europäische Union und die deutsche Wirtschaft kritisieren neue Zollpläne von US-Präsident Trump. Trump will die Abgaben auf Autos und Lastwagen aus der EU in den USA von kommender Woche an auf 25% erhöhen. Die EU-Kommission behält sich für diesen Fall Gegenmaßnahmen vor und spricht von allen verfügbaren Optionen zum Schutz europäischer Interessen. Auch der Verband der Automobilindustrie warnt vor einer schweren Belastung der transatlantischen Beziehungen. Zugleich fordert die Branche, dass beide Seiten das bestehende Handelsabkommen einhalten. Unklar ist noch, ob und in welcher Form die angekündigten Zölle tatsächlich rechtlich umgesetzt werden. Der Buckelwal Timmy ist nach seiner Bergung aus der Ostsee in der Nordsee freigelassen worden. Nach Angaben aus dem Transportteam war das Tier am Morgen nicht mehr im Lastkahn. Der Konvoi befand sich zu diesem Zeitpunkt im Skagerrak, nördlich von Dänemark. Ob ein vor der Freilassung angebrachter GPS-Sender funktioniert und Daten liefert, ist bislang unklar. Fachleute bezweifeln weiter, dass der geschwächte Wal langfristig überlebt, weil unklar ist, ob er wieder normal tauchen und selbstständig Nahrung aufnehmen kann. Auch das Umweltministerium in Mecklenburg-Vorpommern fordert weiterhin aktuelle Standortdaten an. Von einer erfolgreichen Rettung sprechen Experten deshalb erst, wenn das Tier über längere Zeit in seinem natürlichen Lebensraum überlebt.
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1: Der Morgen startet bei uns trocken und schon recht mild. Bei vielen Wolken liegen die Frühwerte um 9 Grad. Dazu weht ein schwacher bis mäßiger Westwind. Im Laufe des Tages steigen die Temperaturen deutlich an und erreichen am Nachmittag bis zu 26 Grad. Regen ist heute nicht in Sicht, es bleibt im Sendegebiet trocken. Auch der Abend verläuft ruhig und die Nacht auf Montag bleibt mit rund 12 Grad ungewöhnlich mild. Der Montag bringt erneut viele Wolken und noch einmal frühsommerliche Wärme. Am Dienstag wird es dann unbeständiger, mit Gewittern und spürbar niedrigeren Temperaturen. Der Mittwoch setzt diese kühlere und nasse Wetterlage fort.
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1: Die USA ziehen 5000 Soldaten aus Deutschland ab. Das Pentagon teilte mit, der Schritt solle innerhalb der nächsten 6 bis 12 Monate umgesetzt werden. Als Grund nennt Washington eine Überprüfung der amerikanischen Truppenpräsenz in Europa und eine Anpassung an aktuelle Einsatzanforderungen. Welche Standorte konkret betroffen sind, wurde zunächst nicht mitgeteilt. Derzeit sind rund 38.000 US-Soldaten in Deutschland stationiert. Bereits in seiner ersten Amtszeit hatte US-Präsident Trump einen Teilabzug angekündigt, der später wieder gestoppt wurde. Trotz der geltenden Waffenruhe hat Israel neue Angriffe auf Ziele im Libanon geflogen. Nach Angaben des libanesischen Gesundheitsministeriums wurden dabei im Süden des Landes mindestens 13 Menschen getötet, darunter auch ein Kind. Vor Angriffen auf die Stadt Habusch hatte die israelische Armee die Bewohner zur Evakuierung aufgefordert. Israel begründet die Militärschläge mit Verstößen der Hisbollah gegen das Waffenruheabkommen. Die Hisbollah wirft wiederum Israel vor, die Feuerpause gebrochen zu haben. Damit bleibt die Lage im Grenzgebiet zwischen beiden Ländern weiter hoch angespannt. US-Präsident Donald Trump hat die Kampfhandlungen der Vereinigten Staaten gegen den Iran für beendet erklärt. In einem Schreiben an führende Mitglieder des Kongresses erklärte er, seit Anfang April habe es keinen Schusswechsel mehr zwischen amerikanischen und iranischen Streitkräften gegeben. Hintergrund ist eine gesetzliche Frist, nach der ein längerer Militäreinsatz die Zustimmung des Kongresses gebraucht hätte. Die US-Regierung sieht diese Zustimmung nach eigener Darstellung nicht mehr als notwendig an, weil die Kämpfe als beendet gelten. Der Iran-Krieg hatte Ende Februar mit Angriffen der USA und Israels auf iranische Ziele begonnen. Teheran reagierte damals unter anderem mit Angriffen auf Israel und auf US-Einrichtungen in der Golfregion.
2: Die Europäische Union und die deutsche Wirtschaft kritisieren neue Zollpläne von US-Präsident Trump. Trump will die Abgaben auf Autos und Lastwagen aus der EU in den USA von kommender Woche an auf 25% erhöhen. Die EU-Kommission behält sich für diesen Fall Gegenmaßnahmen vor und spricht von allen verfügbaren Optionen zum Schutz europäischer Interessen. Auch der Verband der Automobilindustrie warnt vor einer schweren Belastung der transatlantischen Beziehungen. Zugleich fordert die Branche, dass beide Seiten das bestehende Handelsabkommen einhalten. Unklar ist noch, ob und in welcher Form die angekündigten Zölle tatsächlich rechtlich umgesetzt werden.
1: Der Buckelwal Timmy ist nach seiner Bergung aus der Ostsee in der Nordsee freigelassen worden. Nach Angaben aus dem Transportteam war das Tier am Morgen nicht mehr im Lastkahn. Der Konvoi befand sich zu diesem Zeitpunkt im Skagerrak, nördlich von Dänemark. Ob ein vor der Freilassung angebrachter GPS-Sender funktioniert und Daten liefert, ist bislang unklar. Fachleute bezweifeln weiter, dass der geschwächte Wal langfristig überlebt, weil unklar ist, ob er wieder normal tauchen und selbstständig Nahrung aufnehmen kann. Auch das Umweltministerium in Mecklenburg-Vorpommern fordert weiterhin aktuelle Standortdaten an. Von einer erfolgreichen Rettung sprechen Experten deshalb erst, wenn das Tier über längere Zeit in seinem natürlichen Lebensraum überlebt.
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1: Der Morgen startet bei uns trocken und schon recht mild. Bei vielen Wolken liegen die Frühwerte um 9 Grad. Dazu weht ein schwacher bis mäßiger Westwind. Im Laufe des Tages steigen die Temperaturen deutlich an und erreichen am Nachmittag bis zu 26 Grad. Regen ist heute nicht in Sicht, es bleibt im Sendegebiet trocken. Auch der Abend verläuft ruhig und die Nacht auf Montag bleibt mit rund 12 Grad ungewöhnlich mild. Der Montag bringt erneut viele Wolken und noch einmal frühsommerliche Wärme.
2: Am Dienstag wird es dann unbeständiger, mit Gewittern und spürbar niedrigeren Temperaturen. Der Mittwoch setzt diese kühlere und nasse Wetterlage fort.
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1: Die USA ziehen 5000 Soldaten aus Deutschland ab. Das Pentagon teilte mit, der Schritt solle innerhalb der nächsten 6 bis 12 Monate umgesetzt werden. Als Grund nennt Washington eine Überprüfung der amerikanischen Truppenpräsenz in Europa und eine Anpassung an aktuelle Einsatzanforderungen. Welche Standorte konkret betroffen sind, wurde zunächst nicht mitgeteilt. Derzeit sind rund 38.000 US-Soldaten in Deutschland stationiert. Bereits in seiner ersten Amtszeit hatte US-Präsident Trump einen Teilabzug angekündigt, der später wieder gestoppt wurde. Trotz der geltenden Waffenruhe hat Israel neue Angriffe auf Ziele im Libanon geflogen. Nach Angaben des libanesischen Gesundheitsministeriums wurden dabei im Süden des Landes mindestens 13 Menschen getötet, darunter auch ein Kind. Vor Angriffen auf die Stadt Habusch hatte die israelische Armee die Bewohner zur Evakuierung aufgefordert. Israel begründet die Militärschläge mit Verstößen der Hisbollah gegen das Waffenruheabkommen. Die Hisbollah wirft wiederum Israel vor, die Feuerpause gebrochen zu haben. Damit bleibt die Lage im Grenzgebiet zwischen beiden Ländern weiter hoch angespannt. US-Präsident Donald Trump hat die Kampfhandlungen der Vereinigten Staaten gegen den Iran für beendet erklärt. In einem Schreiben an führende Mitglieder des Kongresses erklärte er, seit Anfang April habe es keinen Schusswechsel mehr zwischen amerikanischen und iranischen Streitkräften gegeben. Hintergrund ist eine gesetzliche Frist, nach der ein längerer Militäreinsatz die Zustimmung des Kongresses gebraucht hätte. Die US-Regierung sieht diese Zustimmung nach eigener Darstellung nicht mehr als notwendig an, weil die Kämpfe als beendet gelten. Der Iran-Krieg hatte Ende Februar mit Angriffen der USA und Israels auf iranische Ziele begonnen. Teheran reagierte damals unter anderem mit Angriffen auf Israel und auf US-Einrichtungen in der Golfregion. Die Europäische Union und die deutsche Wirtschaft kritisieren neue Zollpläne von US-Präsident Trump. Trump will die Abgaben auf Autos und Lastwagen aus der EU in den USA von kommender Woche an auf 25% erhöhen. Die EU-Kommission behält sich für diesen Fall Gegenmaßnahmen vor und spricht von allen verfügbaren Optionen zum Schutz europäischer Interessen. Auch der Verband der Automobilindustrie warnt vor einer schweren Belastung der transatlantischen Beziehungen. Zugleich fordert die Branche, dass beide Seiten das bestehende Handelsabkommen einhalten. Unklar ist noch, ob und in welcher Form die angekündigten Zölle tatsächlich rechtlich umgesetzt werden. Der Buckelwal Timmy ist nach seiner Bergung aus der Ostsee in der Nordsee freigelassen worden. Nach Angaben aus dem Transportteam war das Tier am Morgen nicht mehr im Lastkahn. Der Konvoi befand sich zu diesem Zeitpunkt im Skagerrak, nördlich von Dänemark. Ob ein vor der Freilassung angebrachter GPS-Sender funktioniert und Daten liefert, ist bislang unklar. Fachleute bezweifeln weiter, dass der geschwächte Wal langfristig überlebt, weil unklar ist, ob er wieder normal tauchen und selbstständig Nahrung aufnehmen kann. Auch das Umweltministerium in Mecklenburg-Vorpommern fordert weiterhin aktuelle Standortdaten an. Von einer erfolgreichen Rettung sprechen Experten deshalb erst, wenn das Tier über längere Zeit in seinem natürlichen Lebensraum überlebt.
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1: Der Morgen startet bei uns trocken und schon recht mild. Bei vielen Wolken liegen die Frühwerte um 9 Grad. Dazu weht ein schwacher bis mäßiger Westwind. Im Laufe des Tages steigen die Temperaturen deutlich an und erreichen am Nachmittag bis zu 26 Grad. Regen ist heute nicht in Sicht, es bleibt im Sendegebiet trocken. Auch der Abend verläuft ruhig und die Nacht auf Montag bleibt mit rund 12 Grad ungewöhnlich mild. Der Montag bringt erneut viele Wolken und noch einmal frühsommerliche Wärme. Am Dienstag wird es dann unbeständiger, mit Gewittern und spürbar niedrigeren Temperaturen. Der Mittwoch setzt diese kühlere und nasse Wetterlage fort.
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1: Die USA ziehen 5000 Soldaten aus Deutschland ab. Das Pentagon teilte mit, der Schritt solle innerhalb der nächsten 6 bis 12 Monate umgesetzt werden. Als Grund nennt Washington eine Überprüfung der amerikanischen Truppenpräsenz in Europa und eine Anpassung an aktuelle Einsatzanforderungen. Welche Standorte konkret betroffen sind, wurde zunächst nicht mitgeteilt. Derzeit sind rund 38.000 US-Soldaten in Deutschland stationiert. Bereits in seiner ersten Amtszeit hatte US-Präsident Trump einen Teilabzug angekündigt, der später wieder gestoppt wurde. Trotz der geltenden Waffenruhe hat Israel neue Angriffe auf Ziele im Libanon geflogen. Nach Angaben des libanesischen Gesundheitsministeriums wurden dabei im Süden des Landes mindestens 13 Menschen getötet, darunter auch ein Kind. Vor Angriffen auf die Stadt Habusch hatte die israelische Armee die Bewohner zur Evakuierung aufgefordert. Israel begründet die Militärschläge mit Verstößen der Hisbollah gegen das Waffenruheabkommen. Die Hisbollah wirft wiederum Israel vor, die Feuerpause gebrochen zu haben. Damit bleibt die Lage im Grenzgebiet zwischen beiden Ländern weiter hoch angespannt. US-Präsident Donald Trump hat die Kampfhandlungen der Vereinigten Staaten gegen den Iran für beendet erklärt. In einem Schreiben an führende Mitglieder des Kongresses erklärte er, seit Anfang April habe es keinen Schusswechsel mehr zwischen amerikanischen und iranischen Streitkräften gegeben. Hintergrund ist eine gesetzliche Frist, nach der ein längerer Militäreinsatz die Zustimmung des Kongresses gebraucht hätte. Die US-Regierung sieht diese Zustimmung nach eigener Darstellung nicht mehr als notwendig an, weil die Kämpfe als beendet gelten. Der Iran-Krieg hatte Ende Februar mit Angriffen der USA und Israels auf iranische Ziele begonnen. Teheran reagierte damals unter anderem mit Angriffen auf Israel und auf US-Einrichtungen in der Golfregion. Die Europäische Union und die deutsche Wirtschaft kritisieren neue Zollpläne von US-Präsident Trump. Trump will die Abgaben auf Autos und Lastwagen aus der EU in den USA von kommender Woche an auf 25% erhöhen. Die EU-Kommission behält sich für diesen Fall Gegenmaßnahmen vor und spricht von allen verfügbaren Optionen zum Schutz europäischer Interessen. Auch der Verband der Automobilindustrie warnt vor einer schweren Belastung der transatlantischen Beziehungen. Zugleich fordert die Branche, dass beide Seiten das bestehende Handelsabkommen einhalten. Unklar ist noch, ob und in welcher Form die angekündigten Zölle tatsächlich rechtlich umgesetzt werden. Der Buckelwal Timmy ist nach seiner Bergung aus der Ostsee in der Nordsee freigelassen worden. Nach Angaben aus dem Transportteam war das Tier am Morgen nicht mehr im Lastkahn. Der Konvoi befand sich zu diesem Zeitpunkt im Skagerrak, nördlich von Dänemark. Ob ein vor der Freilassung angebrachter GPS-Sender funktioniert und Daten liefert, ist bislang unklar. Fachleute bezweifeln weiter, dass der geschwächte Wal langfristig überlebt, weil unklar ist, ob er wieder normal tauchen und selbstständig Nahrung aufnehmen kann. Auch das Umweltministerium in Mecklenburg-Vorpommern fordert weiterhin aktuelle Standortdaten an. Von einer erfolgreichen Rettung sprechen Experten deshalb erst, wenn das Tier über längere Zeit in seinem natürlichen Lebensraum überlebt.
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1: Am Vormittag bleibt es in unserer Region trocken, auch wenn sich die Sonne nur zwischendurch zeigt. Die Temperaturen steigen rasch an und erreichen später sommerliche Werte bis etwa 26 Grad. Der Wind kommt aus Westen und bleibt meist eher schwach bis mäßig. Insgesamt erwartet uns ein sehr milder und ruhiger Tag ohne Regen. Bis in den Abend hinein ändert sich daran wenig. Erst in der Nacht auf Montag ziehen weiter viele Wolken durch, bei weiterhin milden 12 Grad. Der Montag zeigt sich dann ähnlich warm und trocken. Am Dienstag folgen voraussichtlich Gewitter und deutlich mehr Regen. Der Mittwoch wird danach noch kühler und wechselhafter.
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1: US-Präsident Donald Trump will einen neuen Vorschlag aus dem Iran für ein Ende des Krieges prüfen, zeigt sich aber wenig optimistisch. Nach iranischen Angaben handelt es sich um einen 14-Punkte-Plan, der ein Ende der Kämpfe an allen Fronten, Garantien gegen weitere Angriffe und den Abzug von US-Streitkräften aus der Region vorsieht. Außerdem geht es um die Freigabe eingefrorener Vermögenswerte, die Aufhebung von Sanktionen und einen neuen Mechanismus für die Straße von Hormus. Gleichzeitig genehmigte das US-Außenministerium per Notfallbeschluss Waffenlieferungen an Bahrain, Israel, Kuwait, Katar und die Vereinigten Arabischen Emirate. Das Paket hat ein Volumen von mehr als 25 Milliarden US-Dollar. Aus dem US-Kongress kommt Kritik, weil die Regierung damit die sonst übliche Zustimmung des Parlaments umgeht. US-Präsident Trump will nach eigenen Worten deutlich mehr als die bereits angekündigten 5.000 Soldaten aus Deutschland abziehen. Das Pentagon rechnet damit, dass der Teilabzug innerhalb von 6 bis 12 Monaten umgesetzt wird. Trump drohte außerdem auch Spanien und Italien mit einem Abzug von US-Truppen. Bundesverteidigungsminister Boris Pistorius hält die Entscheidung für absehbar und sieht darin ein weiteres Signal, dass Europa mehr Verantwortung für die eigene Sicherheit übernehmen muss. Auch die NATO will die Details der amerikanischen Entscheidung nun enger mit Washington klären. In Deutschland sind derzeit insgesamt fast 40.000 US-Soldaten stationiert. Bundesfinanzminister Lars Klingbeil kündigt in den kommenden Wochen ein Konzept für eine umfassende Steuerreform an. Nach seinen Worten sollen 95% der Beschäftigten spürbar entlastet werden und mehrere hundert Euro im Jahr mehr zur Verfügung haben. Finanziert werden soll das unter anderem durch höhere Beiträge von Spitzenverdienern mit sechsstelligen Einkommen. In der Union gibt es dazu unterschiedliche Positionen zwischen breiter Entlastung und einer stärkeren Belastung sehr hoher Einkommen. Diskutiert wird außerdem erneut über den Solidaritätszuschlag und mögliche Änderungen beim Spitzensteuersatz. Nach den bisherigen Plänen soll die Reform Anfang des übernächsten Jahres in Kraft treten. Die Bundesregierung plant mit der Reform der gesetzlichen Krankenversicherung erstmals ein Modell für Arbeiten trotz Krankschreibung. Künftig sollen länger erkrankte Beschäftigte ihre verbleibende Arbeitsfähigkeit freiwillig teilweise nutzen können, wenn Arzt und Arbeitgeber zustimmen. Vorgesehen sind feste Stufen mit 25, 50 oder 75% der bisherigen Arbeitszeit. Nach den ersten 6 Wochen soll das Krankengeld dann nur noch für die tatsächlich ausgefallenen Stunden gezahlt werden. Das Gesundheitsministerium sieht darin Einsparpotenzial und eine Entlastung für den Arbeitsmarkt. Ärzteverbände, Gewerkschaften und der Sozialverband Deutschland warnen dagegen vor mehr Bürokratie und wachsendem Druck auf Kranke. Der Buckelwal Timmy hat nach seiner tagelangen Transportfahrt die offene Nordsee erreicht. Nach Angaben der privaten Rettungsinitiative schwamm das Tier nach dem Verlassen des Lastkahns zunächst in nordwestlicher Richtung weiter. Sichtbare Beeinträchtigungen beim Schwimmen habe es dabei nicht gegeben. Der Wal soll nun per GPS weiter beobachtet werden. Seine genaue Position wird aber nicht öffentlich gemacht. Nach Angaben der Helfer erlitt das Tier bei schwerer See kleinere Blessuren, die jedoch nicht schwerwiegend sein sollen. Damit richtet sich der Blick jetzt vor allem darauf, ob Timmy seinen Weg in Richtung norwegische Küste und weiter in den Norden fortsetzen kann.
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1: Am Vormittag bleibt es in unserer Region trocken, auch wenn sich die Sonne nur zwischendurch zeigt. Die Temperaturen steigen rasch an und erreichen später sommerliche Werte bis etwa 26 Grad. Der Wind kommt aus Westen und bleibt meist eher schwach bis mäßig. Insgesamt erwartet uns ein sehr milder und ruhiger Tag ohne Regen. Bis in den Abend hinein ändert sich daran wenig. Erst in der Nacht auf Montag ziehen weiter viele Wolken durch, bei weiterhin milden 12 Grad. Der Montag zeigt sich dann ähnlich warm und trocken. Am Dienstag folgen voraussichtlich Gewitter und deutlich mehr Regen. Der Mittwoch wird danach noch kühler und wechselhafter.
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3: Im Mai angekommen, dem Monat, der für Wachstum und Erneuerung steht, benannt nach der römischen Göttin Maya. Was Leonard im Mai gerne unternommen hat, dazu hören wir ihn gleich. Zuvor noch ein Schweizer Kollege von ihm, Oliver Fischer, dessen Großmutter aus dem Ruhrgebiet stammte. Oliver Fischer liebt die Arbeit für die Tiere und setzt sich für den Artenschutz ein. Genauso wie er auch den Schlager liebt. Und was da jetzt mit seinem Herzen los ist, das besingt er jetzt. Und damit starten wir in den heutigen Schlager Boulevard, Ausgabe 461. Herzlich willkommen.
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Paris im Mai ist sicher noch mal ein Ticken schöner wie Paris im April oder im März. Ja, mit zwei Sängern aus der Schweiz ging diese Stunde los. Eine erfolgreiche Kollegin kommt noch dazu etwas später mehr. Zuvor gehen wir jetzt mal musikalisch rüber nach Österreich zu Simone und Charlie Brunner. Aus einer musikalischen Zusammenarbeit entstand mehr und beiden wurde es ganz warm ums Herz und sie bekannten sich zur wahren Liebe. Zuletzt hatte Simone wieder einige Songs veröffentlicht, aber ihre Beziehung ist bodenständig, ehrlich und getragen von tiefer Verbundenheit und jetzt auch wieder musikalisch zusammen. Musikalisch ausgedrückt, sie sind aus einem Guss.

0: 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Simone und Charlie Brunner eben über ein Miteinander, das über Jahre gereift ist und den Mut, unbeirrt seinen Weg zu gehen. Ein, wenn man so will, typischer Schlager. Doch der Schlager kann mehr. Er kann auch Trost spenden und Kraft geben, die es braucht, um nach einem Schicksalsschlag wieder aufzustehen. Denn es gibt Momente, in denen die Welt stillsteht. Voller Freude wartet man auf die Person, die man so von Herzen liebt, und sie kommt nicht. Und muss dann erfahren, dass diese Person nie mehr kommen wird, weil sie verunglückte. Darüber einen Schlager schreiben, der auch noch positiv rüberkommt. Monika Morell gelang dies 1978. Es wurde kein Song der Resignation, sondern der Heilung. Hier wurde die Zerbrechlichkeit des Glücks in harmonische Töne gefasst und gleichzeitig Kraft gezeigt, die es braucht, um nach einem Schicksalsschlag wieder aufzustehen. Ein Unfall veränderte alles. Genau diese Erfahrung musste auch die Sängerin Heidi Schütz erleben. Es war der 9. Dezember 2006. Sie fuhr gerade von einem Auftritt nach Hause, als ihr eine Fahranfängerin im Auto entgegenkam und die Kontrolle über das Fahrzeug verlor. Im Krankenhaus bekam sie vom Arzt die Prognose: Wir wissen nicht, ob sie jemals wieder laufen können. Was folgte, waren 25 Operationen, fast ein Jahr Krankenhaus und Reha, ein Vierteljahr im Rollstuhl. 5 Jahre hat sie sich ins Leben zurückgekämpft. Narben blieben zurück, nicht nur körperlicher Natur, sondern auch die, die eben tief in ihrer Seele verankert sind. Und ihr liegt dieser Song von Monika Morell am Herzen, denn es ist eben auch ein Zeichen dafür, dass wir immer wieder aufstehen können, denn das Leben wird immer weitergehen. Hier ist jetzt Heidi Schütz mit ihrer Version von Ich fange nie mehr was an einem Sonntag an.
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Christian Anders mit einem Kultschlager aus dem Jahre 1978. Ob alt oder ganz neu, ob Hit oder Lieblingsstück, Sie können das Programm des Schlagerboulevards mit Ihren Musikwünschen mitbestimmen. Sie erreichen unsere Wunschbox über deineschlagerwelt.de unter Musik, über meinschlagertreff.de oder über unsere eigene Webseite schlagerboulevard.info. An der heutigen Musikauswahl beteiligt waren Josef Kröner aus Bischberg, die Marina Bräutigam aus Sundern und die Marianne aus Köln, die Barbara Linneborn aus Arnsberg und der Ulrich Hubert Engels aus Mühl, der für seine liebe Frau Doris und für sich selbst jetzt Uli Bastian mit »Wie konnte das geschehen?« wünscht.

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0: wenn man nach einer turbulenten Zeit plötzlich merkt, dass man wieder bereit ist, jemanden wirklich nah an sich ranzulassen. Adiyama war das eben gewesen. Da ist das Glückshormon aber sehr deutlich zu hören gewesen. Ein anderer Weg, dieses Glückshormon zu spüren, ist, auf sich selbst zu hören und seinen eigenen Weg zu gehen, ganz gleich, was andere darüber denken. Das schafft Leichtigkeit und das wollte Adrian Burri auch musikalisch überwachen. Er hat seinen ganz eigenen Stil gefunden, aber Musik sollte man nicht beschreiben, Musik sollte man spüren und deshalb jetzt für Sie, für uns Adrian Burri. Übrigens auch er, ein Musiker aus der Schweiz, wie auch die Musikerin, die wir darauf hören werden.
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Eine liebevolle Erinnerung eben von Francine Jordi daran, dass niemand perfekt sein muss. Auch sie hat in ihrem Leben große persönliche Herausforderungen gemeistert. Manchmal braucht es halt einen anderen Blickwinkel, um zu erkennen, wie wertvoll jeder von uns für diese Welt ist. Am leichtesten ist das natürlich daran zu erkennen, wenn das Herz sich meldet und man merkt, gegen die Liebe hat man sowieso keine Chance. Hier ist Pet.

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Im Songtext hieß es eben bei Pascal Romé: Keinen Moment möchte ich ohne dich sein. Ja, und diese Dankbarkeit und Wertschätzung, die schickt die Dagmar Groschwitz mit diesem Song und lieben Grüßen auch an ihre Tochter Fabienne. Als nächstes kommen wir jetzt zu Alicia. Sie steht für den modernen, tanzbaren Schlager mit emotionaler Tiefe. Als sie die aktuelle Single im Studio einsang, da hatte sie so viel Spaß an diesem Titel, ja, dass sie schon beim Einsingen nicht einfach stillsitzen konnte. Die Textidee kam von ihr und es geht hier um Selbstbestimmung, dass man eben auch mal Nein sagen kann, ganz ohne schlechtes Gewissen, auch wenn es um eine Einladung nach Paris geht.

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1: US-Präsident Donald Trump will einen neuen Vorschlag aus dem Iran für ein Ende des Krieges prüfen, zeigt sich aber wenig optimistisch. Nach iranischen Angaben handelt es sich um einen 14-Punkte-Plan, der ein Ende der Kämpfe an allen Fronten, Garantien gegen weitere Angriffe und den Abzug von US-Streitkräften aus der Region vorsieht. Außerdem geht es um die Freigabe eingefrorener Vermögenswerte, die Aufhebung von Sanktionen und einen neuen Mechanismus für die Straße von Hormus. Gleichzeitig genehmigte das US-Außenministerium per Notfallbeschluss Waffenlieferungen an Bahrain, Israel, Kuwait, Katar und die Vereinigten Arabischen Emirate. Das Paket hat ein Volumen von mehr als 25 Milliarden US-Dollar. Aus dem US-Kongress kommt Kritik, weil die Regierung damit die sonst übliche Zustimmung des Parlaments umgeht. US-Präsident Trump will nach eigenen Worten deutlich mehr als die bereits angekündigten 5.000 Soldaten aus Deutschland abziehen. Das Pentagon rechnet damit, dass der Teilabzug innerhalb von 6 bis 12 Monaten umgesetzt wird. Trump drohte außerdem auch Spanien und Italien mit einem Abzug von US-Truppen. Bundesverteidigungsminister Boris Pistorius hält die Entscheidung für absehbar und sieht darin ein weiteres Signal, dass Europa mehr Verantwortung für die eigene Sicherheit übernehmen muss. Auch die NATO will die Details der amerikanischen Entscheidung nun enger mit Washington klären. In Deutschland sind derzeit insgesamt fast 40.000 US-Soldaten stationiert. Bundesfinanzminister Lars Klingbeil kündigt in den kommenden Wochen ein Konzept für eine umfassende Steuerreform an. Nach seinen Worten sollen 95% der Beschäftigten spürbar entlastet werden und mehrere hundert Euro im Jahr mehr zur Verfügung haben. Finanziert werden soll das unter anderem durch höhere Beiträge von Spitzenverdienern mit sechsstelligen Einkommen. In der Union gibt es dazu unterschiedliche Positionen zwischen breiter Entlastung und einer stärkeren Belastung sehr hoher Einkommen. Diskutiert wird außerdem erneut über den Solidaritätszuschlag und mögliche Änderungen beim Spitzensteuersatz. Nach den bisherigen Plänen soll die Reform Anfang des übernächsten Jahres in Kraft treten. Die Bundesregierung plant mit der Reform der gesetzlichen Krankenversicherung erstmals ein Modell für Arbeiten trotz Krankschreibung. Künftig sollen länger erkrankte Beschäftigte ihre verbleibende Arbeitsfähigkeit freiwillig teilweise nutzen können, wenn Arzt und Arbeitgeber zustimmen. Vorgesehen sind feste Stufen mit 25, 50 oder 75% der bisherigen Arbeitszeit. Nach den ersten 6 Wochen soll das Krankengeld dann nur noch für die tatsächlich ausgefallenen Stunden gezahlt werden. Das Gesundheitsministerium sieht darin Einsparpotenzial und eine Entlastung für den Arbeitsmarkt. Ärzteverbände, Gewerkschaften und der Sozialverband Deutschland warnen dagegen vor mehr Bürokratie und wachsendem Druck auf Kranke. Der Buckelwald Himi hat nach seiner tagelangen Transportfahrt die offene Nordsee erreicht. Nach Angaben der privaten Rettungsinitiative schwamm das Tier nach dem Verlassen des Lastkahns zunächst in nordwestlicher Richtung weiter. Sichtbare Beeinträchtigungen beim Schwimmen habe es dabei nicht gegeben. Der Wal soll nun per GPS weiter beobachtet werden. Seine genaue Position wird aber nicht öffentlich gemacht. Nach Angaben der Helfer erlitt das Tier bei schwerer See kleinere Blessuren, die jedoch nicht schwerwiegend sein sollen. Damit richtet sich der Blick jetzt vor allem darauf, ob Timmy seinen Weg in Richtung norwegische Küste und weiter in den Norden fortsetzen kann.
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1: Am Vormittag bleibt es in unserer Region trocken, auch wenn sich die Sonne nur zwischendurch zeigt. Die Temperaturen steigen rasch an und erreichen später sommerliche Werte bis etwa 26 Grad. Der Wind kommt aus Westen und bleibt meist eher schwach bis mäßig. Insgesamt erwartet uns ein sehr milder und ruhiger Tag ohne Regen. Bis in den Abend hinein ändert sich daran wenig. Erst in der Nacht auf Montag ziehen weiter viele Wolken durch, bei weiterhin milden 12 Grad. Der Montag zeigt sich dann ähnlich warm und trocken. Am Dienstag folgen voraussichtlich Gewitter und deutlich mehr Regen. Der Mittwoch wird danach noch kühler und wechselhafter.
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0: Cora und die Superfrau Nummer 2 ganz neu rein, dank eurer Stimmen von 0 auf die 30.
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0: Genau, der euch begrüßt zu eurer Hitparade, zu eurer Schlager-Hitparade hier auf eurem Lieblingssender. Schön, dass ihr bei uns seid. Jawohl, und einen Titel haben wir schon gehört, den ihr reingewählt habt in die Hitparade. Gerade schon gesagt, ganz neu rein. Von 0 auf die 30, Cora und die Superfrau Nummer 2. 29 weitere Schlager habt ihr in die Hitparade reingewählt. Naja, schauen wir doch mal, wer ist denn da so mit dabei? Ist die alte Nummer 1 auch noch die neue Nummer 1? Welche Songs haben es denn hereingeschafft und welche sind vielleicht herausgefallen? Ja, und wie sieht es in der volkstümlichen Hitparade aus? Ist da die alte Nummer 1 immer noch die Nummer 1 oder ist da ganz jemand anderes auf dem Bergecho-Gipfelthron angelangt? Tja, das werden wir verraten in den nächsten beiden Stunden. Schlager-Rallye, eure Top 30. Jetzt sofort die nächsten beiden Neulinge von 0 auf die 29, ganz neu rein. Oliver Fischer, was ist mit meinem Herzen jetzt los? Und Saskia Lepin an der Seite von Daniel Sommer haben es ebenfalls reingeschafft in die Hitparade dank eurer Stimmen. Immer wieder will ich wieder dich. Das ist ihr Song von 0 auf die 28, ganz neu rein. Viel Spaß wünsche ich also in den nächsten beiden Stunden Schlager-Rallye. Eure Schlager-Radio-Show wie immer mit mir, mit Michael Klein-Lottmar.
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0: Natürlich habt ihr ihn erkannt. Klar, Vincent Groß, Happy Wife, Happy Life. Er ist drin geblieben in der Hitparade. Von der 18 ging es allerdings runter auf die 27.
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0: Aber eben drin geblieben. Und ich finde es immer klasse, wenn wir im Social-Media-Bereich unsere Hitparaden posten. Er ist immer so fleißig dabei, zumindest einen Daumen hoch drunter zu posten. Klasse. Gutes Stichwort, oder? Ja, geht doch mal auf Instagram oder auf Facebook. Da findet ihr uns bei Facebook unter Schlager Rally und bei Instagram unter Rally Schlager. Ganz einfach also uns zu finden und natürlich auch im Internet unter schlagerrally.de. Dort könnt ihr auch gleich eure Stimme abgeben für die neue Hitparade, denn da könnt ihr schon sofort alles nachlesen. Die Top 30, aber auch schon die 24 Neuvorstellungen. Denn schließlich setzt sich so eine Hitparade ja aus platzierten Titeln und auch aus Neuvorstellungen zusammen. Jetzt schon nachlesen im Internet unter schlagerrally.de. Abstimmung immer samstags. Abstimmungszeitraum 0 bis 18 Uhr, immer dann, wenn die Hitparade zum ersten Mal im Radio läuft. Samstags 0 bis 18 Uhr, schlagerrally.de. Das habt ihr zahlreich getan, auch beim letzten Mal. Dafür vielen, vielen Dank. Jetzt die nächsten Neulinge. Der Freddy und der Martin, nämlich Fantasy, Bube, Dame, König, ihr Titel von 0 auf die 26, ganz neu rein. Drin geblieben Mitch Keller, bitte melde dich bei mir. Von der 24 ging es ein Platz nach unten auf die 25. Von der 17 ging es dann runter auf die 24 für Beatrice Egli und ihr Alibi. Howard Carpendale auf der 23 dann mit Hi in der Zeitlos-Version, mittlerweile schon in der 6. Wertungswoche angelangt. Michael Fischer dann, Du bist meine Playlist, er ist gestiegen. Von der 29 ging es hoch auf die 22 und unser Dauerbrenner ist ebenfalls drin geblieben. Sanft gefallen, zwei Plätze runter für Stefan Dietl, Du tust so gut. Tatsächlich in der 28. Wertungswoche ist er nun schon mit dabei. Wahnsinn, oder? Diese Songs gibt's jetzt. Stefan Dietl, Michael Fischer, Howard Carpendale, Beatrice Egli, Mitch Keller und hier sind Fantasy.
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0: Was für eine Erfolgsgeschichte. Stefan Dietl mittlerweile in der 28. Wertungswoche mit dabei. Du tust so gut. Dieses Mal auf Platz Nummer 21 gelandet.
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0: Und wenn ihr ihn nochmal in der Hitparade drin haben möchtet, dann wählt ihn doch wieder rein unter schlagerrally.de. Das ist unsere Homepage. Dort ist das Abstimmungsformular immer samstags von 0 bis 18 Uhr geschaltet. Immer dann, wenn die Hitparade gerade zum ersten Mal läuft. Informationen dazu gibt es übrigens auch auf unseren Social-Media-Kanälen auf Instagram und auf Facebook. Kommt mal rein, gehen wir rein in die Top 20 mit Alessa. 20.000 Meilen, ihr Titel im Nur-So-Remix. Mittlerweile gibt es schon wieder einen neuen Remix, aber der Nur-So-Remix, der ist platziert bei uns, bei euch in der Hitparade. Von der 9 ging es allerdings runter auf die 20. Tommy Steiner dagegen gestiegen von der 28 hoch auf die 19, weil du alles bist, sein aktueller Titel. In der zweiten Wertungswoche, wie gesagt, ging es bergauf. Und für Anna-Karina Wojcik auch dieses Gefühl. Wow, was ist sie? Erfolgreich tanzend mit dabei bei RTL, oder? Wahnsinn, was die da auf die Tanzfläche bringt. Ja, was die anpackt, wird einfach zum Erfolg. Genau wie mit diesem Erfolgstitel in den Airplay-Charts deutschlandweit auf der 1, bei uns auf der 18. Es ging hoch von der 27. Dieses Gefühl, Anna-Karina Wojcik. In der vierten Wertungswoche ist sie mit dabei. Und Ute Freudenberg und Christian Leis ebenfalls in der vierten Wertungswoche. Die Augen eines Spielers Reload 2026er Version. Von der 15 ging es runter auf die 17. Dann gleich auf der 16 der nächste Neueinsteiger. Vorher aber Ute Freudenberg und Christian Leis, Anna-Karina Wojcik, Tommy Steiner. Und hier ist Alessa.
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0: Ute Freudenberg und Christian Leis auf der 17 gelandet, die Augen eines Spielers in der Reloaded-Version 2026. Am Ende dieser ersten Stunde noch ein Neuling, Rudi Bartolini hat es hereingeschafft. Himmelhoch jauchzend, ja, das kann ich mir vorstellen. Von 0 auf die 16 ging es rein und Tanja Lasch auf der 15 gestiegen. 6.
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2: US-Präsident Donald Trump will einen neuen Vorschlag aus dem Iran für ein Ende des Krieges prüfen, zeigt sich aber wenig optimistisch. Nach iranischen Angaben handelt es sich um einen 14-Punkte-Plan, der ein Ende der Kämpfe an allen Fronten, Garantien gegen weitere Angriffe und den Abzug von US-Streitkräften aus der Region vorsieht. Außerdem geht es um die Freigabe eingefrorener Vermögenswerte, die Aufhebung von Sanktionen und einen neuen Mechanismus für die Straße von Hormus. Gleichzeitig genehmigte das US-Außenministerium per Notfallbeschluss Waffenlieferungen an Bahrain, Israel, Kuwait, Katar und die Vereinigten Arabischen Emirate. Das Paket hat ein Volumen von mehr als 25 Milliarden US-Dollar. Aus dem US-Kongress kommt Kritik, weil die Regierung damit die sonst übliche Zustimmung des Parlaments umgeht. US-Präsident Trump will nach eigenen Worten deutlich mehr als die bereits angekündigten 5000 Soldaten aus Deutschland abziehen. Das Pentagon rechnet damit, dass der Teilabzug innerhalb von 6 bis 12 Monaten umgesetzt wird. Trump drohte außerdem auch Spanien und Italien mit einem Abzug von US-Truppen. Bundesverteidigungsminister Boris Pistorius hält die Entscheidung für absehbar und sieht darin ein weiteres Signal, dass Europa mehr Verantwortung für die eigene Sicherheit übernehmen muss. Auch die NATO will die Details der amerikanischen Entscheidung nun enger mit Washington klären. In Deutschland sind derzeit insgesamt fast 40.000 US-Soldaten stationiert. Bundesfinanzminister Lars Klingbeil kündigt in den kommenden Wochen ein Konzept für eine umfassende Steuerreform an. Nach seinen Worten sollen 95% der Beschäftigten spürbar entlastet werden und mehrere hundert Euro im Jahr mehr zur Verfügung haben. Finanziert werden soll das unter anderem durch höhere Beiträge von Spitzenverdienern mit sechsstelligen Einkommen. In der Union gibt es dazu unterschiedliche Positionen zwischen breiter Entlastung und einer stärkeren Belastung sehr hoher Einkommen. Diskutiert wird außerdem erneut über den Solidaritätszuschlag und mögliche Änderungen beim Spitzensteuersatz. Nach den bisherigen Plänen soll die Reform Anfang des übernächsten Jahres in Kraft treten. Die Bundesregierung plant mit der Reform der gesetzlichen Krankenversicherung erstmals ein Modell für Arbeiten trotz Krankschreibung. Künftig sollen länger erkrankte Beschäftigte ihre verbleibende Arbeitsfähigkeit freiwillig teilweise nutzen können, wenn Arzt und Arbeitgeber zustimmen. Vorgesehen sind feste Stufen mit 25, 50 oder 75% der bisherigen Arbeitszeit. Nach den ersten 6 Wochen soll das Krankengeld dann nur noch für die tatsächlich ausgefallenen Stunden gezahlt werden. Das Gesundheitsministerium sieht darin Einsparpotenzial und eine Entlastung für den Arbeitsmarkt. Ärzteverbände, Gewerkschaften und der Sozialverband Deutschland warnen dagegen vor mehr Bürokratie und wachsendem Druck auf Kranke. Der Buckelwald Himi hat nach seiner tagelangen Transportfahrt die offene Nordsee erreicht. Nach Angaben der privaten Rettungsinitiative schwamm das Tier nach dem Verlassen des Lastkahns zunächst in nordwestlicher Richtung weiter. Sichtbare Beeinträchtigungen beim Schwimmen habe es dabei nicht gegeben. Der Wal soll nun per GPS weiter beobachtet werden. Seine genaue Position wird aber nicht öffentlich gemacht. Nach Angaben der Helfer erlitt das Tier bei schwerer See kleinere Blessuren, die jedoch nicht schwerwiegend sein sollen. Damit richtet sich der Blick jetzt vor allem darauf, ob Timmy seinen Weg in Richtung norwegische Küste und weiter in den Norden fortsetzen kann.
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2: Zur Mittagszeit zeigt sich das Wetter bei uns weiterhin freundlich, auch wenn viele Wolken unterwegs sind. Regen ist im Radio NWW-Land nicht in Sicht und die Temperaturen liegen klar über der 20-Grad-Marke. Bis zum Nachmittag klettern die Werte auf bis zu 26 Grad. Der Wind aus westlichen Richtungen bleibt schwach bis mäßig und bringt keine echte Abkühlung. Am Abend bleibt es ruhig und auch die Nacht auf Montag verläuft trocken und mild. Der Montag bringt wieder viele Wolken, aber erneut sehr angenehme Temperaturen. Erst der Dienstag sorgt mit Gewittern und Regen für einen Wetterwechsel. Am Mittwoch bleibt es dann kühler und schaueranfällig.
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0: Und das ist Maite Kelly in der 13. Wertungswoche auf der 14 stehen geblieben.
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0: Seite, Kelly. Und der Morgen danach mittlerweile auch schon ein echter Dauerbrenner in der 13. Wertungswoche. Jetzt schon mit dabei.
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0: Jawohl, hier ist die zweite Stunde der 1338. Ausgabe. Eure Hitparade, eure Top 30, die ihr gewählt habt. Einen Song haben wir gehört in dieser zweiten Stunde. Ja, 16 schon in der ersten Stunde gehört. Wahnsinn. 13 weitere Schlager kommen noch und natürlich auch eure volkstümliche Nummer 1, dazu aber erst später. Jetzt bis hin zu den Top 10 auf der 13, ganz neu rein. Jetzt kommen nämlich alles Neulinge bis auf Platz Nummer 9 hoch. Dort steht der höchste Neueinsteiger. Sind wir mal gespannt, wer es ist. Jetzt aber auf der 13 erstmal neu rein. Anna-Maria Zivkov, jawohl, sie hat sich einen Kim Wilde-Klassiker vorgenommen, nämlich Cambodia, das Ganze jetzt im Schlagergewand. Mehr geliebt, ihr Song. Auf der 12 ganz neu rein. Frank Schöbel, dich hat der Himmel geschickt. Und ganz neu rein, hat mich doch überrascht, aber sie sind drin. Die Grobertaler, Hormat-Gefühl von 0 auf die 11. Wahnsinn. Dann gehen wir gleich rein in die Top 10. Ja, das habt ihr verzapft, das habt ihr gewählt. Könnt ihr auch wieder wählen, ab ins Internet. Schlagerrally.de, das ist die Homepage, dort auf Hitparade klicken. Hier sind die Grobertaler, hier ist Frank Schöbel. Und beginnen tun wir mit Anna-Maria Zivkov. Und viel Spaß auch in dieser zweiten Stunde wünscht Michael Klein-Luttmar.
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2: Ich Neu.

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0: Man kann sagen, was man will. Wahnsinn, die sind echt wandelbar. Zum einen schlageresk, dann volkstümlich und jetzt total rockig. Die Grubertaler und ihr Heimatgefühl.
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0: Genau, das bin ich und das sind die Songs, die ihr in die Hitparade reingewählt habt. Hab noch zwei Neulinge versprochen. Zwei kommen jetzt. Tim Fabian, Wer, wenn nicht wir, ganz neu rein auf die 10. Und die höchsten Neueinsteiger kommen aus Österreich. Simone und Charlie Brunner nämlich aus einem Guss ganz neu rein auf die 9. Liane dann gefallen von den Treppchenpositionen, von der Bronzeposition runter auf die 8. Liane, Küss mich, bis der Morgen kommt. Gestiegen dagegen höchste Aufsteigerin der Woche, Anna-Maria Zimmermann, schießt dich zum Mond. Von der 20 ging es hoch auf die 7. Und Platz Nummer 6 hören wir auch noch. Ein Platz gestiegen, Oliver Heid. Einmal musste das passieren, in der 5. Wertungswoche ist er mit dabei. Die Songs hören wir jetzt, dann geht's rein in die Top 5 nach Oliver Heid, Anna-Maria Zimmermann, Liane, Simone und Charlie Brunner. Und hier ist Tim Fabian.
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0: Oliver Hyde. Und einmal musste das passieren. Er ist gestiegen von der 7 ein Plätzchen hoch auf die 6. Das gleiche gilt auch für Christian Leis, weil wir Träumer sind, von der 6 hoch auf die 5. Gefallen dagegen aber ganz sanft 2 Plätze. Claudia Jung, bleib wie du bist, von der Silberposition runter auf die 4 in der 6. Wertungswoche. Und ihr Titel, bleib wie du bist. Aber erst Christian Leis.
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0: Claudia Jung und Bleib wie du bist. Sie hat auch Erfolgsgeschichte geschrieben mit diesem Song. Sie war schon ganz, ganz oben und hält sich immer so in den Top 10. Bleib wie du bist, in dieser Woche auf Platz Nummer 4 gelandet.
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0: Ja, und die Schlager-Hitparade geht jetzt mal ein bisschen zur Seite und macht Platz für die Volksmusik. Denn in jeder Schlager-Rallye gibt es auch die kleine volkstümliche Hitparade. Das Bergecho hat bei uns eine kleine Heimat gefunden. Naja, und da tritt immer die aktuelle Nummer 1 gegen 4 neue Songs an. Die neue Nummer 1, aktuelle Nummer 1, der Boxclub und die längste Nacht der Welt. Klar, der Klostertaler Klassiker hat's auf die 1 geschafft beim letzten Mal. Dagegen angetreten Rudy Giovannini und Wunderbar ist die Welt. Captain Freddy und Gabriela auf der MS Sehnsucht unterwegs. Alpenvorland Power mit Sommerfest und die Troglauer Bierzeltlegende. Das waren die 4 Neuvorstellungen. Welcher Song hat es aber auf die 1 geschafft? Jawohl, sie sind einfach nicht zu bezwingen. Sie haben die Ankerhaken fest reingeschlagen und sind oben auf dem Gipfel absolut gesetzt. Der Boxclub nämlich. Die längste Nacht der Welt, wieder auf der 1, zum dritten Mal hintereinander.
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0: Der Vox Club, schon wieder ganz, ganz oben auf dem Thron der Volksmusik und ihr Klostertaler Superhit, die längste Nacht der Welt, eben in ihrer ganz, ganz neuen Version.
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0: Und nach dem kurzen Abstecher in die volkstümliche Musikszene geht's jetzt wieder zurück, ja klar, in die Schlager-Hit-Parade, denn fehlen nur noch die Plätze 3 bis 1. Wir sind auf den Treppchenpositionen angelangt. Und auf der 2, auf der Silberposition, steht einer, der in der letzten Woche noch Gold inne hatte. Genau, André Busse. Alles schick, alles schön. In der 4. Wertungswoche ging's ein Platz ganz sanft nach unten auf die 2. Wer steht aber auf der 3? Und wer steht vor allen Dingen auf der 1 gleich? Wird gleich verraten, denn erst gibt's noch Bronzeposition. Der ist gestiegen von der 10 hoch auf die 3. Mario Steffen, na klar, der macht Urlaub im Februar. Da ist der Song entstanden. Sansibar im Februar. Mario Steffen in der 2. Wertungswoche ist er mit dabei auf der 3. Ja, und er macht den Anfang der Treppchenpositionen.
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André Busse, alles schick, alles schön. Naja, das für ihn alles schick und alles schön läuft, das glaube ich, denn schließlich ist er schon wieder platziert, schon wieder in den Treppchenpositionen. Dieses Mal auf der 2. Ja, und das war sie dann, die Schlagerrallye für heute. Eure Top 30 geht zu Ende. Natürlich möchte ich euch nochmal unsere Homepage ans Herz legen, schlagerrallye.de. Dort könnt ihr immer samstags, da ist der Abstimmungstrautraum zwischen 0 und 18 Uhr, abstimmen für eure neue Top 30. Immer dann, wenn auch die Hitparade läuft.

0: dem Samstag ist Abstimmung schlagerrally.de. Ja, und ansonsten gibt es alle weiteren Informationen auch auf Social Media, natürlich auf Instagram. Dort findet ihr uns unter Rally Schlager und unter Facebook findet ihr uns unter Schlagerrally. Also einfach mal eingeben, ihr werdet uns finden. Klar, da gibt es auch alle Informationen immer zu allen Sendungen und alles, was wir so verzapfen. Zum Beispiel unseren Schlager der Woche, den wir immer auf DMR in der Morning Show präsentieren dürfen. Und. Wir haben ganz viel mit euch vor. Also einfach mal dabei sein unter schlagerrally.de oder unter Rally Schlager bei Instagram oder Facebook Schlagerrally. Jetzt gibt es aber eure Nummer 1 und dieser Song, der stand schon mal ganz, ganz oben. Ja, tatsächlich. Dann ist er allerdings gefallen und jetzt ist er wieder ein bisschen weiter hoch. Klar, auf die Goldposition wieder. Na klar, die Fans haben ihm ein Geschenk gemacht, denn er hatte 20-jähriges Jubiläum ganz, ganz groß gefeiert in seiner Heimat in Südtirol und ist deswegen von der 5.
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2: US-Präsident Donald Trump will einen neuen Vorschlag aus dem Iran für ein Ende des Krieges prüfen, zeigt sich aber wenig optimistisch. Nach iranischen Angaben handelt es sich um einen 14-Punkte-Plan, der ein Ende der Kämpfe an allen Fronten, Garantien gegen weitere Angriffe und den Abzug von US-Streitkräften aus der Region vorsieht. Außerdem geht es um die Freigabe eingefrorener Vermögenswerte, die Aufhebung von Sanktionen und einen neuen Mechanismus für die Straße von Hormus. Gleichzeitig genehmigte das US-Außenministerium per Notfallbeschluss Waffenlieferungen an Bahrain, Israel, Kuwait, Katar und die Vereinigten Arabischen Emirate. Das Paket hat ein Volumen von mehr als 25 Milliarden US-Dollar. Aus dem US-Kongress kommt Kritik, weil die Regierung damit die sonst übliche Zustimmung des Parlaments umgeht. US-Präsident Trump will nach eigenen Worten deutlich mehr als die bereits angekündigten 5.000 Soldaten aus Deutschland abziehen. Das Pentagon rechnet damit, dass der Teilabzug innerhalb von 6 bis 12 Monaten umgesetzt wird. Trump drohte außerdem auch Spanien und Italien mit einem Abzug von US-Truppen. Bundesverteidigungsminister Boris Pistorius hält die Entscheidung für absehbar und sieht darin ein weiteres Signal, dass Europa mehr Verantwortung für die eigene Sicherheit übernehmen muss. Auch die NATO will die Details der amerikanischen Entscheidung nun enger mit Washington klären. In Deutschland sind derzeit insgesamt fast 40.000 US-Soldaten stationiert. Bundesfinanzminister Lars Klingbeil kündigt in den kommenden Wochen ein Konzept für eine umfassende Steuerreform an. Nach seinen Worten sollen 95% der Beschäftigten spürbar entlastet werden und mehrere hundert Euro im Jahr mehr zur Verfügung haben. Finanziert werden soll das unter anderem durch höhere Beiträge von Spitzenverdienern mit sechsstelligen Einkommen. In der Union gibt es dazu unterschiedliche Positionen zwischen breiter Entlastung und einer stärkeren Belastung sehr hoher Einkommen. Diskutiert wird außerdem erneut über den Solidaritätszuschlag und mögliche Änderungen beim Spitzensteuersatz. Nach den bisherigen Plänen soll die Reform Anfang des übernächsten Jahres in Kraft treten. Die Bundesregierung plant mit der Reform der gesetzlichen Krankenversicherung erstmals ein Modell für Arbeiten trotz Krankschreibung. Künftig sollen länger erkrankte Beschäftigte ihre verbleibende Arbeitsfähigkeit freiwillig teilweise nutzen können, wenn Arzt und Arbeitgeber zustimmen. Vorgesehen sind feste Stufen mit 25, 50 oder 75% der bisherigen Arbeitszeit. Nach den ersten 6 Wochen soll das Krankengeld dann nur noch für die tatsächlich ausgefallenen Stunden gezahlt werden. Das Gesundheitsministerium sieht darin Einsparpotenzial und eine Entlastung für den Arbeitsmarkt. Ärzteverbände, Gewerkschaften und der Sozialverband Deutschland warnen dagegen vor mehr Bürokratie und wachsendem Druck auf Kranke. Der Buckelwald Himi hat nach seiner tagelangen Transportfahrt die offene Nordsee erreicht. Nach Angaben der privaten Rettungsinitiative schwamm das Tier nach dem Verlassen des Lastkahns zunächst in nordwestlicher Richtung weiter. Sichtbare Beeinträchtigungen beim Schwimmen habe es dabei nicht gegeben. Der Wal soll nun per GPS weiter beobachtet werden. Seine genaue Position wird aber nicht öffentlich gemacht. Nach Angaben der Helfer erlitt das Tier bei schwerer See kleinere Blessuren, die jedoch nicht schwerwiegend sein sollen. Damit richtet sich der Blick jetzt vor allem darauf, ob Timmy seinen Weg in Richtung norwegische Küste und weiter in den Norden fortsetzen kann.
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2: Zur Mittagszeit zeigt sich das Wetter bei uns weiterhin freundlich, auch wenn viele Wolken unterwegs sind. Regen ist im Radio NWW-Land nicht in Sicht und die Temperaturen liegen klar über der 20-Grad-Marke. Bis zum Nachmittag klettern die Werte auf bis zu 26 Grad. Der Wind aus westlichen Richtungen bleibt schwach bis mäßig und bringt keine echte Abkühlung. Am Abend bleibt es ruhig und auch die Nacht auf Montag verläuft trocken und mild. Der Montag bringt wieder viele Wolken, aber erneut sehr angenehme Temperaturen. Erst der Dienstag sorgt mit Gewittern und Regen für einen Wetterwechsel. Am Mittwoch bleibt es dann kühler und schaueranfällig.
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1: US-Präsident Donald Trump will einen neuen Vorschlag aus dem Iran für ein Ende des Krieges prüfen, zeigt sich aber wenig optimistisch. Nach iranischen Angaben handelt es sich um einen 14-Punkte-Plan, der ein Ende der Kämpfe an allen Fronten, Garantien gegen weitere Angriffe und den Abzug von US-Streitkräften aus der Region vorsieht. Außerdem geht es um die Freigabe eingefrorener Vermögenswerte, die Aufhebung von Sanktionen und einen neuen Mechanismus für die Straße von Hormus. Gleichzeitig genehmigte das US-Außenministerium per Notfallbeschluss Waffenlieferungen an Bahrain, Israel, Kuwait, Katar und die Vereinigten Arabischen Emirate. Das Paket hat ein Volumen von mehr als 25 Milliarden US-Dollar. Aus dem US-Kongress kommt Kritik, weil die Regierung damit die sonst übliche Zustimmung des Parlaments umgeht. US-Präsident Trump will nach eigenen Worten deutlich mehr als die bereits angekündigten 5.000 Soldaten aus Deutschland abziehen. Das Pentagon rechnet damit, dass der Teilabzug innerhalb von 6 bis 12 Monaten umgesetzt wird. Trump drohte außerdem auch Spanien und Italien mit einem Abzug von US-Truppen. Bundesverteidigungsminister Boris Pistorius hält die Entscheidung für absehbar und sieht darin ein weiteres Signal, dass Europa mehr Verantwortung für die eigene Sicherheit übernehmen muss. Auch die NATO will die Details der amerikanischen Entscheidung nun enger mit Washington klären. In Deutschland sind derzeit insgesamt fast 40.000 US-Soldaten stationiert. Bundesfinanzminister Lars Klingbeil kündigt in den kommenden Wochen ein Konzept für eine umfassende Steuerreform an. Nach seinen Worten sollen 95% der Beschäftigten spürbar entlastet werden und mehrere hundert Euro im Jahr mehr zur Verfügung haben. Finanziert werden soll das unter anderem durch höhere Beiträge von Spitzenverdienern mit sechsstelligen Einkommen. In der Union gibt es dazu unterschiedliche Positionen zwischen breiter Entlastung und einer stärkeren Belastung sehr hoher Einkommen. Diskutiert wird außerdem erneut über den Solidaritätszuschlag und mögliche Änderungen beim Spitzensteuersatz. Nach den bisherigen Plänen soll die Reform Anfang des übernächsten Jahres in Kraft treten. Die Bundesregierung plant mit der Reform der gesetzlichen Krankenversicherung erstmals ein Modell für Arbeiten trotz Krankschreibung. Künftig sollen länger erkrankte Beschäftigte ihre verbleibende Arbeitsfähigkeit freiwillig teilweise nutzen können, wenn Arzt und Arbeitgeber zustimmen. Vorgesehen sind feste Stufen mit 25, 50 oder 75% der bisherigen Arbeitszeit. Nach den ersten 6 Wochen soll das Krankengeld dann nur noch für die tatsächlich ausgefallenen Stunden gezahlt werden. Das Gesundheitsministerium sieht darin Einsparpotenzial und eine Entlastung für den Arbeitsmarkt. Ärzteverbände, Gewerkschaften und der Sozialverband Deutschland warnen dagegen vor mehr Bürokratie und wachsendem Druck auf Kranke. Der Buckelwald Himi hat nach seiner tagelangen Transportfahrt die offene Nordsee erreicht. Nach Angaben der privaten Rettungsinitiative schwamm das Tier nach dem Verlassen des Lastkahns zunächst in nordwestlicher Richtung weiter. Sichtbare Beeinträchtigungen beim Schwimmen habe es dabei nicht gegeben. Der Wal soll nun per GPS weiter beobachtet werden. Seine genaue Position wird aber nicht öffentlich gemacht. Nach Angaben der Helfer erlitt das Tier bei schwerer See kleinere Blessuren, die jedoch nicht schwerwiegend sein sollen. Damit richtet sich der Blick jetzt vor allem darauf, ob Timmy seinen Weg in Richtung norwegische Küste und weiter in den Norden fortsetzen kann.
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2: Zur Mittagszeit zeigt sich das Wetter bei uns weiterhin freundlich, auch wenn viele Wolken unterwegs sind. Regen ist im Radio NWW-Land nicht in Sicht und die Temperaturen liegen klar über der 20-Grad-Marke. Bis zum Nachmittag klettern die Werte auf bis zu 26 Grad. Der Wind aus westlichen Richtungen bleibt schwach bis mäßig und bringt keine echte Abkühlung. Am Abend bleibt es ruhig und auch die Nacht auf Montag verläuft trocken und mild. Der Montag bringt wieder viele Wolken, aber erneut sehr angenehme Temperaturen. Erst der Dienstag sorgt mit Gewittern und Regen für einen Wetterwechsel. Am Mittwoch bleibt es dann kühler und schaueranfällig.
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1: US-Präsident Donald Trump will einen neuen Vorschlag aus dem Iran für ein Ende des Krieges prüfen, zeigt sich aber wenig optimistisch. Nach iranischen Angaben handelt es sich um einen 14-Punkte-Plan, der ein Ende der Kämpfe an allen Fronten, Garantien gegen weitere Angriffe und den Abzug von US-Streitkräften aus der Region vorsieht. Außerdem geht es um die Freigabe eingefrorener Vermögenswerte, die Aufhebung von Sanktionen und einen neuen Mechanismus für die Straße von Hormus. Gleichzeitig genehmigte das US-Außenministerium per Notfallbeschluss Waffenlieferungen an Bahrain, Israel, Kuwait, Katar und die Vereinigten Arabischen Emirate. Das Paket hat ein Volumen von mehr als 25 Milliarden US-Dollar. Aus dem US-Kongress kommt Kritik, weil die Regierung damit die sonst übliche Zustimmung des Parlaments umgeht. US-Präsident Trump will nach eigenen Worten deutlich mehr als die bereits angekündigten 5000 Soldaten aus Deutschland abziehen. Das Pentagon rechnet damit, dass der Teilabzug innerhalb von 6 bis 12 Monaten umgesetzt wird. Trump drohte außerdem auch Spanien und Italien mit einem Abzug von US-Truppen. Bundesverteidigungsminister Boris Pistorius hält die Entscheidung für absehbar und sieht darin ein weiteres Signal, dass Europa mehr Verantwortung für die eigene Sicherheit übernehmen muss. Auch die NATO will die Details der amerikanischen Entscheidung nun enger mit Washington klären. In Deutschland sind derzeit insgesamt fast 40.000 US-Soldaten stationiert. Bundesfinanzminister Lars Klingbeil kündigt in den kommenden Wochen ein Konzept für eine umfassende Steuerreform an. Nach seinen Worten sollen 95% der Beschäftigten spürbar entlastet werden und mehrere hundert Euro im Jahr mehr zur Verfügung haben. Finanziert werden soll das unter anderem durch höhere Beiträge von Spitzenverdienern mit sechsstelligen Einkommen. In der Union gibt es dazu unterschiedliche Positionen zwischen breiter Entlastung und einer stärkeren Belastung sehr hoher Einkommen. Diskutiert wird außerdem erneut über den Solidaritätszuschlag und mögliche Änderungen beim Spitzensteuersatz. Nach den bisherigen Plänen soll die Reform Anfang des übernächsten Jahres in Kraft treten. Die Bundesregierung plant mit der Reform der gesetzlichen Krankenversicherung erstmals ein Modell für Arbeiten trotz Krankschreibung. Künftig sollen länger erkrankte Beschäftigte ihre verbleibende Arbeitsfähigkeit freiwillig teilweise nutzen können, wenn Arzt und Arbeitgeber zustimmen. Vorgesehen sind feste Stufen mit 25, 50 oder 75% der bisherigen Arbeitszeit. Nach den ersten 6 Wochen soll das Krankengeld dann nur noch für die tatsächlich ausgefallenen Stunden gezahlt werden. Das Gesundheitsministerium sieht darin Einsparpotenzial und eine Entlastung für den Arbeitsmarkt. Ärzteverbände, Gewerkschaften und der Sozialverband Deutschland warnen dagegen vor mehr Bürokratie und wachsendem Druck auf Kranke. Der Buckelwalt Himi hat nach seiner tagelangen Transportfahrt die offene Nordsee erreicht. Nach Angaben der privaten Rettungsinitiative schwamm das Tier nach dem Verlassen des Lastkahns zunächst in nordwestlicher Richtung weiter. Sichtbare Beeinträchtigungen beim Schwimmen habe es dabei nicht gegeben. Der Wal soll nun per GPS weiter beobachtet werden. Seine genaue Position wird aber nicht öffentlich gemacht. Nach Angaben der Helfer erlitt das Tier bei schwerer See kleinere Blessuren, die jedoch nicht schwerwiegend sein sollen. Damit richtet sich der Blick jetzt vor allem darauf, ob Timmy seinen Weg in Richtung norwegische Küste und weiter in den Norden fortsetzen kann.
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1: Am Nachmittag erwartet uns im Sendegebiet sehr warmes Wetter mit vielen Wolken. Die Temperaturen erreichen Spitzenwerte bis rund 26 Grad und fühlen sich schon fast sommerlich an. Dazu bleibt es trocken und auch der Wind aus Westen spielt kaum eine Rolle. Bis in den Abend hinein hält sich dieses ruhige Wetter. In der Nacht auf Montag sinken die Temperaturen nur auf etwa 12 Grad. Der Montag bringt danach noch einmal ähnlich warme und trockene Bedingungen. Am Dienstag kippt die Lage dann mit Gewittern und kräftigerem Regen. Der Mittwoch fällt deutlich frischer aus und bringt weitere Schauer.
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3: Hallo und herzlich willkommen zur neuen Ausgabe der Euro Top 40, die 40 populärsten Tracks Europas. Die Songs, die in Europa am meisten verkauft, am meisten downgeloadet, am häufigsten im Radio gespielt wurden und am besten gestreamt worden sind, ermittelt von APC Charts. Es ist die Ausgabe 18 des Jahres 2026. Wir haben heute drei Neuzugänge und wir haben eine neue Nummer 1. Schon wieder. Ja, wird spannend und einen Neuzugang in die Top 10. Ob das miteinander zu tun hat, das erfahren wir später. Ich verrate euch mal eben die drei größten oder die höchsten Platzierungen der letzten Woche. Auf 3 Taylor Swift, Fate of Ophelia. Auf 2 stand Tame Impala und Dracula. Und an der Spitze letzte Woche zum ersten Mal und auch wahrscheinlich zum letzten Mal Ray, Where is my husband? Vor den Top 10 blicken wir zurück ins Jahr 2016. Und wir haben ein Nummer 1 hier aus Europa, der nicht in den Top 40 steht. Fangen wir mal mit der 40 neu eingestiegen. Den Song kennen wir schon aus dem Chart Update. Das ist nämlich schon seit Wochen die 1 in Amerika gewesen. Jetzt auch in Europa platziert auf 40. Ella Langley, Choosing Texas.
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0: Sombra, Back to Friends, die 39 und wir haben auf der 38 den zweiten Neuzugang. Das ist Juju, die kennen wir noch aus dem Hit Vermissen mit Henning May, war eine Nummer 1 in Deutschland, auch in den EU Top 40 platziert. Jetzt ist sie wieder da mit einem neuen Track. Hier ist Crash Out Freestyle.
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The Lights Off von Kato und John ist diese Woche wieder gestiegen von 39 auf die 37. Das war gerade die 36, eins runter von 35. Parisienne von Maître Gims. Wir kommen zu Aaron Boy mit El Voulet. Das ist die 35. Diese

Bei dem Wetter kann man ja auch mal in den Zoo gehen. Shakira führt uns dahin. Zoo ist in dieser Woche in Europa auf der 34, davor Aaron Boy. Wir kommen zur 33. Das ist Pia Kay und Pocahontas.

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3: Platz 32.

Schöner Aufstieg gerade für Samurai J. Der Song steigt von 36 auf 31 mit Obsession. Davor die 32 unverändert Spa von Maître Gilles. Wir kommen zu 30. Das ist Sam Fender und Olivia Dean. Rain Me In.

0: Platz 30, Sam Fender zusammen mit Olivia Dean, Rain Me In. Hier sind die Billboard-Charts von dieser Woche. Auf der 3, I Just Might, Bruno Mars. Auf 2, Man I Need, Olivia Dean. Und die 1 haben wir vorhin auch in den Eurotop 40 endlich, Choosing Texas, Ella Langley. Die ersten 3 in England. Auf 3, Beauty and the Beat von Justin Bieber und Nicki Minaj. Auf 2, Rain Me In, Sam Fender und Olivia Dean. Und an der Spitze neu dabei, Drop Dead von Olivia Rodrigo. Hier sind die ersten 3 in Deutschland. Auf 3, Tame Impala mit Dracula. Auf der 2, neu AK außer Kontrolle und Shirin David mit LDNB. Und die 1 in Deutschland, Justin Bieber und Nicki Minaj, Beauty and the Beat. Wir gehen nach Ungarn. Da ist ein Sänger mit dem Namen Nagy Bodzi. Und das Lied heißt, ist schwierig, deswegen werde ich das jetzt mal vorlesen lassen. Achtung.
1: Julesekuira.
0: Nochmal bitte.
1: Julesekuira.
0: Genau, ich werde wieder gesund sein, heißt das auf Deutsch. Hier ist der Titel außerhalb der Konkurrenz. Nummer 1 in Ungarn.

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Weiter geht's mit Olivia Dean, die hatten wir vorhin schon zusammen mit Sam Fender. Hier ist sie ganz alleine in der Hitparade auf der 27. So easy to fall in love, runter von 24.

0: Platz 25.
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2: Die TMF Bad Bunny, die 25, davor die 26, Sean Paul und Keisha Cole, unverändert, When You Gonna Give It Up To Me. Die TMF ist übrigens stehen geblieben, die 24 ist ein Absteiger. Von der 19, Bella Kay, I love it, I love it, I love it, I love it, I love it.

Platz 22. Nui Vajol, Bad Bunny auf der 22, wird noch die 21 und die 20, zweimal Sombre, einmal 12 to 12 und dann Homewrecker und ich bin gleich wieder da mit der zweiten Stunde. Ich bin Jost Alpe und das ist so.

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1: US-Präsident Donald Trump will einen neuen Vorschlag aus dem Iran für ein Ende des Krieges prüfen, zeigt sich aber wenig optimistisch. Nach iranischen Angaben handelt es sich um einen 14-Punkte-Plan, der ein Ende der Kämpfe an allen Fronten, Garantien gegen weitere Angriffe und den Abzug von US-Streitkräften aus der Region vorsieht. Außerdem geht es um die

0: Freigabe eingefrorener Vermögenswerte, die Aufhebung von Sanktionen und einen neuen Mechanismus für die Straße von Hormus. Gleichzeitig genehmigte das US-Außenministerium per Notfallbeschluss Waffenlieferungen an Bahrain, Israel, Kuwait, Katar und die Vereinigten Arabischen Emirate. Das Paket hat ein Volumen von mehr als 25 Milliarden US-Dollar. Aus dem US-Kongress kommt Kritik, weil die Regierung damit die sonst übliche Zustimmung des Parlaments umgeht. US-Präsident Trump will nach eigenen Worten deutlich mehr als die bereits angekündigten 5000 Soldaten aus Deutschland abziehen. Das Pentagon rechnet damit, dass der Teilabzug innerhalb von 6 bis 12 Monaten umgesetzt wird. Trump drohte außerdem auch Spanien und Italien mit einem Abzug von US-Truppen. Bundesverteidigungsminister Boris Pistorius hält die Entscheidung für absehbar und sieht darin ein weiteres Signal, dass Europa mehr Verantwortung für die eigene Sicherheit übernehmen muss. Auch die NATO will die Details der amerikanischen Entscheidung nun enger mit Washington klären. In Deutschland sind derzeit insgesamt fast 40.000 US-Soldaten stationiert. Bundesfinanzminister Lars Klingbeil kündigt in den kommenden Wochen ein Konzept für eine umfassende Steuerreform an. Nach seinen Worten sollen 95% der Beschäftigten spürbar entlastet werden und mehrere hundert Euro im Jahr mehr zur Verfügung haben. Finanziert werden soll das unter anderem durch höhere Beiträge von Spitzenverdienern mit sechsstelligen Einkommen. In der Union gibt es dazu unterschiedliche Positionen zwischen breiter Entlastung und einer stärkeren Belastung sehr hoher Einkommen. Diskutiert wird außerdem erneut über den Solidaritätszuschlag und mögliche Änderungen beim Spitzensteuersatz. Nach den bisherigen Plänen soll die Reform Anfang des übernächsten Jahres in Kraft treten. Die Bundesregierung plant mit der Reform der gesetzlichen Krankenversicherung erstmals ein Modell für Arbeiten trotz Krankschreibung. Künftig sollen länger erkrankte Beschäftigte ihre verbleibende Arbeitsfähigkeit freiwillig teilweise nutzen können, wenn Arzt und Arbeitgeber zustimmen. Vorgesehen sind feste Stufen mit 25, 50 oder 75% der bisherigen Arbeitszeit. Nach den ersten 6 Wochen soll das Krankengeld dann nur noch für die tatsächlich ausgefallenen Stunden gezahlt werden. Das Gesundheitsministerium sieht darin Einsparpotenzial und eine Entlastung für den Arbeitsmarkt. Ärzteverbände, Gewerkschaften und der Sozialverband Deutschland warnen dagegen vor mehr Bürokratie und wachsendem Druck auf Kranke. Der Buckelwald Himi hat nach seiner tagelangen Transportfahrt die offene Nordsee erreicht. Nach Angaben der privaten Rettungsinitiative schwamm das Tier nach dem Verlassen des Lastkahns zunächst in nordwestlicher Richtung weiter. Sichtbare Beeinträchtigungen beim Schwimmen habe es dabei nicht gegeben. Der Wal soll nun per GPS weiter beobachtet werden. Seine genaue Position wird aber nicht öffentlich gemacht. Nach Angaben der Helfer erlitt das Tier bei schwerer See kleinere Blessuren, die jedoch nicht schwerwiegend sein sollen. Damit richtet sich der Blick jetzt vor allem darauf, ob Timmy seinen Weg in Richtung norwegische Küste und weiter in den Norden fortsetzen kann.
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0: Im Laufe des Nachmittags bleibt es bei uns trocken und ungewöhnlich warm für Anfang Mai. Viele Wolken bestimmen das Bild, trotzdem steigen die Temperaturen noch auf bis zu 26 Grad. Der Wind kommt aus westlichen Richtungen und weht nur schwach bis mäßig. Auch am Abend bleibt das Wetter ruhig und freundlich. Die Nacht auf Montag wird mit Tiefstwerten um 12 Grad recht mild. Der Montag zeigt sich anschließend weiter warm und trocken bei erneut dichterer Bewölkung. Am Dienstag folgt dann ein deutlicher Umschwung mit Gewittern und Regen. Am Mittwoch geht es noch kühler und wechselhafter weiter.
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3: Und hier ist die zweite Stunde der Euro Top 40, die 40 populärsten Tracks Europas. Die Songs, die in Europa am meisten verkauft, am meisten downgeloadet, am häufigsten im Radio gespielt wurden und am besten gestreamt worden sind. Also die Hits des Kontinents, ermittelt von APC Charts. Wir sind weiterhin in der Ausgabe 18 des Jahres 2026. Zwei neue hatten wir schon, und zwar auf der 40 Ella Langley Choosing Texas und auf der 38 UU Crash Out Freestyle. Einen haben wir noch in den Top 10 sogar, und wir haben auch eine neue Nummer 1. Die ersten drei der letzten Woche. Auf der 3, da stand Taylor Swift, Fate of Ophelia. Auf 2, Tame Impala, Dracula. Und an der Spitze, ganz frisch, letzte Woche auf 1 gegangen. Nach längerer Zeit hat es gedauert, bis es die 1 wurde. Und jetzt ist schon wieder vorbei. Ray, Where is my husband? Vor den Top 10 blicken wir zurück ins Jahr 2016. Und wir haben jetzt auf der Nummer 19 Dominic Feig, White Keys.

Stateside, Pink Pantheries und Sarah Larson ist in dieser Woche auf der Position Nummer 17 zu finden von 13. Das ist die 16 von 21, der alte Faithless-Hit Insomnia, neu aufgenommen von Babe Rexha. Hier ist New Religion.

Larsen, Lars Live auf der 11 und hier sind die Top 5 vor 10 Jahren. Auf der 5 Coldplay und Beyoncé, Hymn for the Weekend, 21 Pilots, Stressed Out, auf 4, 3 Mike Postnight, Took a Pill in Ibiza, Alan Walker mit Faded, die 2 und an der Spitze damals, da stand sie ja. Hier ist Cheap Thrills.

End of Beginning von Joe ist auf der 8 in dieser Woche in Europa von 5. Wir kommen zu 7. Der Song fällt von 4 und ist auch schon 43 Wochen dabei. Hunter X, hier ist Golden.

0: Bruno Mars und I Just Might auf der 6. Ihr neues Album wird You Seem Pretty Sad for a Girl So in Love heißen und die erste Single daraus steigt ein von 0 auf die 5. Olivia Rodrigo, hier ist die Drop Dead.
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0: Die zwei ist unverändert. Dracula von Tame Impala.
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2: US-Präsident Donald Trump will einen neuen Vorschlag aus dem Iran für ein Ende des Krieges prüfen, zeigt sich aber wenig optimistisch. Nach iranischen Angaben handelt es sich um einen 14-Punkte-Plan, der ein Ende der Kämpfe an allen Fronten, Garantien gegen weitere Angriffe und den Abzug von US-Streitkräften aus der Region vorsieht. Außerdem geht es um die Freigabe eingefrorener Vermögenswerte, die Aufhebung von Sanktionen und einen neuen Mechanismus für die Straße von Hormus. Gleichzeitig genehmigte das US-Außenministerium per Notfallbeschluss Waffenlieferungen an Bahrain, Israel, Kuwait, Katar und die Vereinigten Arabischen Emirate. Das Paket hat ein Volumen von mehr als 25 Milliarden US-Dollar. Aus dem US-Kongress kommt Kritik, weil die Regierung damit

0: damit die sonst übliche Zustimmung des Parlaments umgeht. US-Präsident Trump will nach eigenen Worten deutlich mehr als die bereits angekündigten 5000 Soldaten aus Deutschland abziehen. Das Pentagon rechnet damit, dass der Teilabzug innerhalb von 6 bis 12 Monaten umgesetzt wird. Trump drohte außerdem auch Spanien und Italien mit einem Abzug von US-Truppen. Bundesverteidigungsminister Boris Pistorius hält die Entscheidung für absehbar und sieht darin ein weiteres Signal, dass Europa mehr Verantwortung für die eigene Sicherheit übernehmen muss. Auch die NATO will die Details der amerikanischen Entscheidung nun enger mit Washington klären. In Deutschland sind derzeit insgesamt fast 40.000 US-Soldaten stationiert. Bundesfinanzminister Lars Klingbeil kündigt in den kommenden Wochen ein Konzept für eine umfassende Steuerreform an. Nach seinen Worten sollen 95% der Beschäftigten spürbar entlastet werden und mehrere hundert Euro im Jahr mehr zur Verfügung haben. Finanziert werden soll das unter anderem durch höhere Beiträge von Spitzenverdienern mit sechsstelligen Einkommen. In der Union gibt es dazu unterschiedliche Positionen zwischen breiter Entlastung und einer stärkeren Belastung sehr hoher Einkommen. Diskutiert wird außerdem erneut über den Solidaritätszuschlag und mögliche Änderungen beim Spitzensteuersatz. Nach den bisherigen Plänen soll die Reform Anfang des übernächsten Jahres in Kraft treten.
1: Die Bundesregierung plant mit der Reform der gesetzlichen Krankenversicherung erstmals ein Modell für Arbeiten trotz Krankschreibung. Künftig sollen länger erkrankte Beschäftigte ihre verbleibende Arbeitsfähigkeit freiwillig teilweise nutzen können, wenn Arzt und Arbeitgeber zustimmen. Vorgesehen sind feste Stufen mit 25, 50 oder 75% der bisherigen Arbeitszeit. Nach den ersten 6 Wochen soll das Krankengeld dann nur noch für die tatsächlich ausgefallenen Stunden gezahlt werden. Das Gesundheitsministerium sieht darin Einsparpotenzial und eine Entlastung für den Arbeitsmarkt. Ärzteverbände, Gewerkschaften und der Sozialverband Deutschland warnen dagegen vor mehr Bürokratie und wachsendem Druck auf Kranke.
0: Der Buckelwald Himi hat nach seiner tagelangen Transportfahrt die offene Nordsee erreicht. Nach Angaben der privaten Rettungsinitiative schwamm das Tier nach dem Verlassen des Lastkahns zunächst in nordwestlicher Richtung weiter. Sichtbare Beeinträchtigungen beim Schwimmen habe es dabei nicht gegeben. Der Wal soll nun per GPS weiter beobachtet werden. Seine genaue Position wird aber nicht öffentlich gemacht. Nach Angaben der Helfer erlitt das Tier bei schwerer See kleinere Blessuren, die jedoch nicht schwerwiegend sein sollen. Damit richtet sich der Blick jetzt vor allem darauf, ob Timmy seinen Weg in Richtung norwegische Küste und weiter in den Norden fortsetzen kann.
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0: Im Laufe des Nachmittags bleibt es bei uns trocken und ungewöhnlich warm für Anfang Mai. Viele Wolken bestimmen das Bild, trotzdem steigen die Temperaturen noch auf bis zu 26 Grad. Der Wind kommt aus westlichen Richtungen und weht nur schwach bis mäßig. Auch am Abend bleibt das Wetter ruhig und freundlich. Die Nacht auf Montag wird mit Tiefstwerten um 12 Grad recht mild. Der Montag zeigt sich anschließend weiter warm und trocken bei erneut dichterer Bewölkung. Am Dienstag folgt dann ein deutlicher Umschwung mit Gewittern und Regen. Am Mittwoch geht es noch kühler und wechselhafter weiter.
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1: US-Präsident Donald Trump will einen neuen Vorschlag aus dem Iran für ein Ende des Krieges prüfen, zeigt sich aber wenig optimistisch. Nach iranischen Angaben handelt es sich um einen 14-Punkte-Plan, der ein Ende der Kämpfe an allen Fronten, Garantien gegen weitere Angriffe und den Abzug von US-Streitkräften aus der Region vorsieht. Außerdem geht es um die Freigabe eingefrorener Vermögenswerte, die Aufhebung von Sanktionen und einen neuen Mechanismus für die Straße von Hormus. Gleichzeitig genehmigte das US-Außenministerium per Notfallbeschluss Waffenlieferungen an Bahrain, Israel, Kuwait, Katar und die Vereinigten Arabischen Emirate. Das Paket hat ein Volumen von mehr als 25 Milliarden US-Dollar. Aus dem US-Kongress kommt Kritik, weil die Regierung damit die sonst übliche Zustimmung des Parlaments umgeht. US-Präsident Trump will nach eigenen Worten deutlich mehr als die bereits angekündigten 5.000 Soldaten aus Deutschland abziehen. Das Pentagon rechnet damit, dass der Teilabzug innerhalb von 6 bis 12 Monaten umgesetzt wird. Trump drohte außerdem auch Spanien und Italien mit einem Abzug von US-Truppen. Bundesverteidigungsminister Boris Pistorius

0: hält die Entscheidung für absehbar und sieht darin ein weiteres Signal, dass Europa mehr Verantwortung für die eigene Sicherheit übernehmen muss. Auch die NATO will die Details der amerikanischen Entscheidung nun enger mit Washington klären. In Deutschland sind derzeit insgesamt fast 40.000 US-Soldaten stationiert. Bundesfinanzminister Lars Klingbeil kündigt in den kommenden Wochen ein Konzept für eine umfassende Steuerreform an. Nach seinen Worten sollen 95% der Beschäftigten spürbar entlastet werden und mehrere hundert Euro im Jahr mehr zur Verfügung haben. Finanziert werden soll das unter anderem durch höhere Beiträge von Spitzenverdienern mit sechsstelligen Einkommen. In der Union gibt es dazu unterschiedliche Positionen zwischen breiter Entlastung und einer stärkeren Belastung sehr hoher Einkommen. Diskutiert wird außerdem erneut über den Solidaritätszuschlag und mögliche Änderungen beim Spitzensteuersatz. Nach den bisherigen Plänen soll die Reform Anfang des übernächsten Jahres in Kraft treten.
1: Die Bundesregierung plant mit der Reform der gesetzlichen Krankenversicherung erstmals ein Modell für Arbeiten trotz Krankschreibung. Künftig sollen länger erkrankte Beschäftigte ihre verbleibende Arbeitsfähigkeit freiwillig teilweise nutzen können, wenn Arzt und Arbeitgeber zustimmen. Vorgesehen sind feste Stufen mit 25, 50 oder 75% der bisherigen Arbeitszeit. Nach den ersten 6 Wochen soll das Krankengeld dann nur noch für die tatsächlich ausgefallenen Stunden gezahlt werden. Das Gesundheitsministerium sieht darin Einsparpotenzial und eine Entlastung für den Arbeitsmarkt. Ärzteverbände, Gewerkschaften und der Sozialverband Deutschland warnen dagegen vor mehr Bürokratie und wachsendem Druck auf Kranke.
0: Der Buckelwald Himi hat nach seiner tagelangen Transportfahrt die offene Nordsee erreicht. Nach Angaben der privaten Rettungsinitiative schwamm das Tier nach dem Verlassen des Lastkahns zunächst in nordwestlicher Richtung weiter. Sichtbare Beeinträchtigungen beim Schwimmen habe es dabei nicht gegeben. Der Wal soll nun per GPS weiter beobachtet werden. Seine genaue Position wird aber nicht öffentlich gemacht. Nach Angaben der Helfer erlitt das Tier bei schwerer See kleinere Blessuren, die jedoch nicht schwerwiegend sein sollen. Damit richtet sich der Blick jetzt vor allem darauf, ob Timmy seinen Weg in Richtung norwegische Küste und weiter in den Norden fortsetzen kann.
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0: Heute Abend bleibt es im Radio NWW-Land trocken und angenehm mild. Viele Wolken ziehen durch, die Temperaturen gehen aber nur langsam zurück. In der Nacht kühlt es auf rund 12 Grad ab. Dazu weht nur schwacher bis mäßiger Wind aus westlichen Richtungen. Morgen setzt sich das warme Wetter fort, bei Höchstwerten bis etwa 24 Grad und meist trockenen Bedingungen. Der Dienstag bringt dann voraussichtlich Gewitter und kräftigere Regenschauer. Dabei gehen die Temperaturen schon etwas zurück. Am Mittwoch wird es noch frischer und es muss weiter mit Regen und Schauern gerechnet werden. Insgesamt bleibt es also erst warm und trocken, bevor zur Wochenmitte der Wetterwechsel kommt.
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1: US-Präsident Donald Trump will einen neuen Vorschlag aus dem Iran für ein Ende des Krieges prüfen, zeigt sich aber wenig optimistisch. Nach iranischen Angaben handelt es sich um einen 14-Punkte-Plan, der ein Ende der Kämpfe an allen Fronten, Garantien gegen weitere Angriffe und den Abzug von US-Streitkräften aus der Region vorsieht. Außerdem geht es um die Freigabe eingefrorener Vermögenswerte, die Aufhebung von Sanktionen und einen neuen Mechanismus für die Straße von Hormus. Gleichzeitig genehmigte das US-Außenministerium per Notfallbeschluss Waffenlieferungen an Bahrain, Israel, Kuwait, Katar und die Vereinigten Arabischen Emirate. Das Paket hat ein Volumen von mehr als 25 Milliarden US-Dollar.

0: Aus dem US-Kongress kommt Kritik, weil die Regierung damit die sonst übliche Zustimmung des Parlaments umgeht. US-Präsident Trump will nach eigenen Worten deutlich mehr als die bereits angekündigten 5000 Soldaten aus Deutschland abziehen. Das Pentagon rechnet damit, dass der Teilabzug innerhalb von 6 bis 12 Monaten umgesetzt wird. Trump drohte außerdem auch Spanien und Italien mit einem Abzug von US-Truppen. Bundesverteidigungsminister Boris Pistorius hält die Entscheidung für absehbar und sieht darin ein weiteres Signal, dass Europa mehr Verantwortung für die eigene Sicherheit übernehmen muss. Auch die NATO will die Details der amerikanischen Entscheidung nun enger mit Washington klären. In Deutschland sind derzeit insgesamt fast 40.000 US-Soldaten stationiert. Bundesfinanzminister Lars Klingbeil kündigt in den kommenden Wochen ein Konzept für eine umfassende Steuerreform an. Nach seinen Worten sollen 95% der Beschäftigten spürbar entlastet werden und mehrere hundert Euro im Jahr mehr zur Verfügung haben. Finanziert werden soll das unter anderem durch höhere Beiträge von Spitzenverdienern mit sechsstelligen Einkommen. In der Union gibt es dazu unterschiedliche Positionen zwischen breiter Entlastung und einer stärkeren Belastung sehr hoher Einkommen. Diskutiert wird außerdem erneut über den Solidaritätszuschlag und mögliche Änderungen beim Spitzensteuersatz. Nach den bisherigen Plänen soll die Reform Anfang des übernächsten Jahres in Kraft treten. Die Bundesregierung plant mit der Reform der gesetzlichen Krankenversicherung erstmals ein Modell für Arbeiten trotz Krankschreibung. Künftig sollen länger erkrankte Beschäftigte ihre verbleibende Arbeitsfähigkeit freiwillig teilweise nutzen können, wenn Arzt und Arbeitgeber zustimmen. Vorgesehen sind feste Stufen mit 25, 50 oder 75% der bisherigen Arbeitszeit. Nach den ersten 6 Wochen soll das Krankengeld dann nur noch für die tatsächlich ausgefallenen Stunden gezahlt werden. Das Gesundheitsministerium sieht darin Einsparpotenzial und eine Entlastung für den Arbeitsmarkt. Ärzteverbände, Gewerkschaften und der Sozialverband Deutschland warnen dagegen vor mehr Bürokratie und wachsendem Druck auf Kranke. Der Buckelwal Timmy hat nach seiner tagelangen Transportfahrt die offene Nordsee erreicht. Nach Angaben der privaten Rettungsinitiative schwamm das Tier nach dem Verlassen des Lastkahns zunächst in nordwestlicher Richtung weiter. Sichtbare Beeinträchtigungen beim Schwimmen habe es dabei nicht gegeben. Der Wal soll nun per GPS weiter beobachtet werden. Seine genaue Position wird aber nicht öffentlich gemacht. Nach Angaben der Helfer erlitt das Tier bei schwerer See kleinere Blessuren, die jedoch nicht schwerwiegend sein sollen. Damit richtet sich der Blick jetzt vor allem darauf, ob Timmy seinen Weg in Richtung norwegische Küste und weiter in den Norden fortsetzen kann.
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0: Heute Abend bleibt es im Radio NWW-Land trocken und angenehm mild. Viele Wolken ziehen durch, die Temperaturen gehen aber nur langsam zurück. In der Nacht kühlt es auf rund 12 Grad ab, dazu weht nur schwacher bis mäßiger Wind aus westlichen Richtungen. Morgen setzt sich das warme Wetter fort, bei Höchstwerten bis etwa 24 Grad und meist trockenen Bedingungen. Der Dienstag bringt dann voraussichtlich Gewitter und kräftigere Regenschauer. Dabei gehen die Temperaturen schon etwas zurück. Am Mittwoch wird es noch frischer und es muss weiter mit Regen und Schauern gerechnet werden. Insgesamt bleibt es also erst warm und trocken, bevor zur Wochenmitte der Wetterwechsel kommt.
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1: US-Präsident Donald Trump will einen neuen Vorschlag aus dem Iran für ein Ende des Krieges prüfen, zeigt sich aber wenig optimistisch. Nach iranischen Angaben handelt es sich um einen 14-Punkte-Plan, der ein Ende der Kämpfe an allen Fronten, Garantien gegen weitere Angriffe und den Abzug von US-Streitkräften aus der Region vorsieht. Außerdem geht es um die Freigabe eingefrorener Vermögenswerte, die Aufhebung von Sanktionen und einen neuen Mechanismus für die Straße von Hormus. Gleichzeitig genehmigte das US-Außenministerium per Notfallbeschluss Waffenlieferungen an Bahrain, Israel, Kuwait, Katar und die Vereinigten Arabischen Emirate. Das Paket hat ein Volumen von mehr als 25 Milliarden US-Dollar. Aus dem US-Kongress kommt Kritik, weil die Regierung damit die sonst übliche Zustimmung des Parlaments umgeht. US-Präsident Trump will nach eigenen Worten deutlich mehr als die bereits angekündigten 5.000 Soldaten aus Deutschland abziehen. Das Pentagon rechnet damit, dass der Teilabzug innerhalb von 6 bis 12 Monaten umgesetzt wird. Trump drohte außerdem auch Spanien und Italien mit einem Abzug von US-Truppen. Bundesverteidigungsminister Boris Pistorius hält die Entscheidung für absehbar und sieht darin ein weiteres Signal, dass Europa mehr Verantwortung für die eigene Sicherheit übernehmen muss. Auch die NATO will die Details der amerikanischen Entscheidung nun enger mit Washington klären. In Deutschland sind derzeit insgesamt fast 40.000 US-Soldaten stationiert. Bundesfinanzminister Lars Klingbeil kündigt in den kommenden Wochen ein Konzept für eine umfassende Steuerreform an. Nach seinen Worten sollen 95% der Beschäftigten spürbar entlastet werden und mehrere hundert Euro im Jahr mehr zur Verfügung haben. Finanziert werden soll das unter anderem durch höhere Beiträge von Spitzenverdienern mit sechsstelligen Einkommen. In der Union gibt es dazu unterschiedliche Positionen zwischen breiter Entlastung und einer stärkeren Belastung sehr hoher Einkommen. Diskutiert wird außerdem erneut über den Solidaritätszuschlag und mögliche Änderungen beim

0: Spitzensteuersatz. Nach den bisherigen Plänen soll die Reform Anfang des übernächsten Jahres in Kraft treten.
1: Die Bundesregierung plant mit der Reform der gesetzlichen Krankenversicherung erstmals ein Modell für Arbeiten trotz Krankschreibung. Künftig sollen länger erkrankte Beschäftigte ihre verbleibende Arbeitsfähigkeit freiwillig teilweise nutzen können, wenn Arzt und Arbeitgeber zustimmen. Vorgesehen sind feste Stufen mit 25, 50 oder 75% der bisherigen Arbeitszeit. Nach den ersten 6 Wochen soll das Krankengeld dann nur noch für die tatsächlich ausgefallenen Stunden gezahlt werden. Das Gesundheitsministerium sieht darin Einsparpotenzial und eine Entlastung für den Arbeitsmarkt. Ärzteverbände, Gewerkschaften und der Sozialverband Deutschland warnen dagegen vor mehr Bürokratie und wachsendem Druck auf Kranke.
0: Der Buckelwalt Himi hat nach seiner tagelangen Transportfahrt die offene Nordsee erreicht. Nach Angaben der privaten Rettungsinitiative schwamm das Tier nach dem Verlassen des Lastkahns zunächst in nordwestlicher Richtung weiter. Sichtbare Beeinträchtigungen beim Schwimmen habe es dabei nicht gegeben. Der Wal soll nun per GPS weiter beobachtet werden. Seine genaue Position wird aber nicht öffentlich gemacht. Nach Angaben der Helfer erlitt das Tier bei schwerer See kleinere Blessuren, die jedoch nicht schwerwiegend sein sollen. Damit richtet sich der Blick jetzt vor allem darauf, ob Timmy seinen Weg in Richtung norwegische Küste und weiter in den Norden fortsetzen kann.
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3: Heute Abend bleibt es im Radio NWW-Land trocken und angenehm mild. Viele Wolken ziehen durch, die Temperaturen gehen aber nur langsam zurück. In der Nacht kühlt es auf rund 12 Grad ab. Dazu weht nur schwacher bis mäßiger Wind aus westlichen Richtungen. Morgen setzt sich das warme Wetter fort, bei Höchstwerten bis etwa 24 Grad und meist trockenen Bedingungen. Der Dienstag bringt dann voraussichtlich Gewitter und kräftigere Regenschauer. Dabei gehen die Temperaturen schon etwas zurück. Am Mittwoch wird es noch frischer und es muss weiter mit Regen und Schauern gerechnet werden. Insgesamt bleibt es also erst warm und trocken, bevor zur Wochenmitte der Wetterwechsel kommt.
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1: US-Präsident Donald Trump will einen neuen Vorschlag aus dem Iran für ein Ende des Krieges prüfen, zeigt sich aber wenig optimistisch. Nach iranischen Angaben handelt es sich um einen 14-Punkte-Plan, der ein Ende der Kämpfe an allen Fronten, Garantien gegen weitere Angriffe und den Abzug von US-Streitkräften aus der Region vorsieht. Außerdem geht es um die Freigabe eingefrorener Vermögenswerte, die Aufhebung von Sanktionen und einen neuen Mechanismus für die Straße von Hormus. Gleichzeitig genehmigte das US-Außenministerium per Notfallbeschluss Waffenlieferungen an Bahrain, Israel, Kuwait, Katar und die Vereinigten Arabischen Emirate. Das Paket hat ein Volumen von mehr als 25 Milliarden US-Dollar. Aus dem US-Kongress kommt Kritik, weil die Regierung damit die sonst übliche Zustimmung des Parlaments umgeht. US-Präsident Trump will nach eigenen Worten deutlich mehr als die bereits angekündigten 5.000 Soldaten aus Deutschland abziehen. Das Pentagon rechnet damit, dass der Teilabzug innerhalb von 6 bis 12 Monaten umgesetzt wird. Trump drohte außerdem auch Spanien und Italien mit einem Abzug von US-Truppen. Bundesverteidigungsminister Boris Pistorius hält die Entscheidung für absehbar und sieht darin ein weiteres Signal, dass Europa mehr Verantwortung für die eigene Sicherheit übernehmen muss. Auch die NATO will die Details der amerikanischen Entscheidung nun enger mit Washington klären. In Deutschland sind derzeit insgesamt fast 40.000 US-Soldaten stationiert. Bundesfinanzminister Lars Klingbeil kündigt in den kommenden Wochen ein Konzept für eine umfassende Steuerreform an. Nach seinen Worten sollen 95% der Beschäftigten spürbar entlastet werden und mehrere hundert Euro im Jahr mehr zur Verfügung haben. Finanziert werden soll das unter anderem durch höhere Beiträge von Spitzenverdienern mit sechsstelligen Einkommen. In der Union gibt es dazu unterschiedliche Positionen zwischen breiter Entlastung und einer stärkeren Belastung sehr hoher Einkommen. Diskutiert wird außerdem erneut über den Solidaritätszuschlag und mögliche Änderungen beim Spitzensteuersatz. Nach den bisherigen Plänen soll die Reform Anfang des übernächsten Jahres in Kraft treten. Die Bundesregierung plant mit der Reform der gesetzlichen Krankenversicherung erstmals ein Modell für Arbeiten trotz Krankschreibung. Künftig sollen länger erkrankte Beschäftigte ihre verbleibende Arbeitsfähigkeit freiwillig teilweise nutzen können, wenn Arzt und Arbeitgeber zustimmen. Vorgesehen

0: sind feste Stufen mit 25, 50 oder 75% der bisherigen Arbeitszeit. Nach den ersten 6 Wochen soll das Krankengeld dann nur noch für die tatsächlich ausgefallenen Stunden gezahlt werden. Das Gesundheitsministerium sieht darin Einsparpotenzial und eine Entlastung für den Arbeitsmarkt. Ärzteverbände, Gewerkschaften und der Sozialverband Deutschland warnen dagegen vor mehr Bürokratie und wachsendem Druck auf Kranke. Der Buckelwald Himi hat nach seiner tagelangen Transportfahrt die offene Nordsee erreicht. Nach Angaben der privaten Rettungsinitiative schwamm das Tier nach dem Verlassen des Lastkahns zunächst in nordwestlicher Richtung weiter. Sichtbare Beeinträchtigungen beim Schwimmen habe es dabei nicht gegeben. Der Wal soll nun per GPS weiter beobachtet werden. Seine genaue Position wird aber nicht öffentlich gemacht. Nach Angaben der Helfer erlitt das Tier bei schwerer See kleinere Blessuren, die jedoch nicht schwerwiegend sein sollen. Damit richtet sich der Blick jetzt vor allem darauf, ob Timmy seinen Weg in Richtung norwegische Küste und weiter in den Norden fortsetzen kann.
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2: Heute Abend bleibt es im Radio NBW-Land trocken und angenehm mild. Viele Wolken ziehen durch, die Temperaturen gehen aber nur langsam zurück. In der Nacht kühlt es auf rund 12 Grad ab, dazu weht nur schwacher bis mäßiger Wind aus westlichen Richtungen. Morgen setzt sich das warme Wetter fort, bei Höchstwerten bis etwa 24 Grad und meist trockenen Bedingungen. Der Dienstag bringt dann voraussichtlich Gewitter und kräftigere Regenschauer. Dabei gehen die Temperaturen schon etwas zurück. Am Mittwoch wird es noch frischer und es muss weiter mit Regen und Schauern gerechnet werden. Insgesamt bleibt es also erst warm und trocken, bevor zur Wochenmitte der Wetterwechsel kommt.
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1: US-Präsident Donald Trump will einen neuen Vorschlag aus dem Iran für ein Ende des Krieges prüfen, zeigt sich aber wenig optimistisch. Nach iranischen Angaben handelt es sich um einen 14-Punkte-Plan, der ein Ende der Kämpfe an allen Fronten, Garantien gegen weitere Angriffe und den Abzug von US-Streitkräften aus der Region vorsieht. Außerdem geht es um die Freigabe eingefrorener Vermögenswerte, die Aufhebung von Sanktionen und einen neuen Mechanismus für die Straße von Hormus. Gleichzeitig genehmigte das US-Außenministerium per Notfallbeschluss Waffenlieferungen an Bahrain, Israel, Kuwait, Katar und die Vereinigten Arabischen Emirate. Das Paket hat ein Volumen von mehr als 25 Milliarden US-Dollar. Aus dem US-Kongress kommt Kritik, weil die Regierung damit die sonst übliche Zustimmung des Parlaments umgeht. US-Präsident Trump will nach eigenen Worten deutlich mehr als die bereits angekündigten 5000 Soldaten aus Deutschland abziehen. Das Pentagon rechnet damit, dass der Teilabzug innerhalb von 6 bis 12 Monaten umgesetzt wird. Trump drohte außerdem auch Spanien und Italien mit einem Abzug von US-Truppen. Bundesverteidigungsminister Boris Pistorius hält die Entscheidung für absehbar und sieht darin ein weiteres Signal, dass Europa mehr Verantwortung für die eigene Sicherheit übernehmen muss. Auch die NATO will die Details der amerikanischen Entscheidung nun enger mit Washington klären. In Deutschland sind derzeit insgesamt fast 40.000 US-Soldaten stationiert. Bundesfinanzminister Lars Klingbeil kündigt in den kommenden Wochen ein Konzept für eine umfassende Steuerreform an. Nach seinen Worten sollen 95% der Beschäftigten spürbar entlastet werden und mehrere hundert Euro im Jahr mehr zur Verfügung haben. Finanziert werden soll das unter anderem durch höhere Beiträge von Spitzenverdienern mit sechsstelligen Einkommen. In der Union gibt es dazu unterschiedliche Positionen zwischen breiter Entlastung und einer stärkeren Belastung sehr hoher Einkommen. Diskutiert wird außerdem erneut über den Solidaritätszuschlag und mögliche Änderungen beim Spitzensteuersatz. Nach den bisherigen Plänen soll die Reform Anfang des übernächsten Jahres in Kraft treten.
2: Die Bundesregierung plant mit der Reform der gesetzlichen Krankenversicherung erstmals ein Modell für Arbeiten trotz Krankschreibung. Künftig sollen länger erkrankte Beschäftigte ihre verbleibende Arbeitsfähigkeit freiwillig teilweise nutzen können, wenn Arzt und Arbeitgeber zustimmen. Vorgesehen sind feste Stufen mit 25, 50 oder 75% der bisherigen Arbeitszeit. Nach den ersten 6 Wochen soll das Krankengeld dann nur noch für die tatsächlich ausgefallenen Stunden gezahlt werden. Das Gesundheitsministerium sieht darin Einsparpotenzial und eine Entlastung für den Arbeitsmarkt. Ärzteverbände, Gewerkschaften und der Sozialverband Deutschland warnen dagegen vor mehr Bürokratie und wachsendem Druck auf Kranke.
3: Der Buckelwald

0: Timmy hat nach seiner tagelangen Transportfahrt die offene Nordsee erreicht. Nach Angaben der privaten Rettungsinitiative schwamm das Tier nach dem Verlassen des Lastkahns zunächst in nordwestlicher Richtung weiter. Sichtbare Beeinträchtigungen beim Schwimmen habe es dabei nicht gegeben. Der Wal soll nun per GPS weiter beobachtet werden. Seine genaue Position wird aber nicht öffentlich gemacht. Nach Angaben der Helfer erlitt das Tier bei schwerer See kleinere Blessuren, die jedoch nicht schwerwiegend sein sollen. Damit richtet sich der Blick jetzt vor allem darauf, ob Timmy seinen Weg in Richtung norwegische Küste und weiter in den Norden fortsetzen kann.
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0: Heute Abend bleibt es im Radio NWW-Land trocken und angenehm mild. Viele Wolken ziehen durch, die Temperaturen gehen aber nur langsam zurück. In der Nacht kühlt es auf rund 12 Grad ab, dazu weht nur schwacher bis mäßiger Wind aus westlichen Richtungen. Morgen setzt sich das warme Wetter fort, bei Höchstwerten bis etwa 24 Grad und meist trockenen Bedingungen. Der Dienstag bringt dann voraussichtlich Gewitter und kräftigere Regenschauer. Dabei gehen die Temperaturen schon etwas zurück. Am Mittwoch wird es noch frischer und es muss weiter mit Regen und Schauern gerechnet werden. Insgesamt bleibt es also erst warm und trocken, bevor zur Wochenmitte der Wetterwechsel kommt.
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1: US-Präsident Donald Trump will einen neuen Vorschlag aus dem Iran für ein Ende des Krieges prüfen, zeigt sich aber wenig optimistisch. Nach iranischen Angaben handelt es sich um einen 14-Punkte-Plan, der ein Ende der Kämpfe an allen Fronten, Garantien gegen weitere Angriffe und den Abzug von US-Streitkräften aus der Region vorsieht. Außerdem geht es um die Freigabe eingefrorener Vermögenswerte, die Aufhebung von Sanktionen und einen neuen Mechanismus für die Straße von Hormus. Gleichzeitig genehmigte das US-Außenministerium per Notfallbeschluss Waffenlieferungen an Bahrain, Israel, Kuwait, Katar und die Vereinigten Arabischen Emirate. Das Paket hat ein Volumen von mehr als 25 Milliarden US-Dollar. Aus dem US-Kongress kommt Kritik, weil die Regierung damit die sonst übliche Zustimmung des Parlaments umgeht. US-Präsident Trump will nach eigenen Worten deutlich mehr als die bereits angekündigten 5000 Soldaten aus Deutschland abziehen. Das Pentagon rechnet damit, dass der Teilabzug innerhalb von 6 bis 12 Monaten umgesetzt wird. Trump drohte außerdem auch Spanien und Italien mit einem Abzug von US-Truppen. Bundesverteidigungsminister Boris Pistorius hält die Entscheidung für absehbar und sieht darin ein weiteres Signal, dass Europa mehr Verantwortung für die eigene Sicherheit übernehmen muss. Auch die NATO will die Details der amerikanischen Entscheidung nun enger mit Washington klären. In Deutschland sind derzeit insgesamt fast 40.000 US-Soldaten stationiert. Bundesfinanzminister Lars Klingbeil kündigt in den kommenden Wochen ein Konzept für eine umfassende Steuerreform an. Nach seinen Worten sollen 95% der Beschäftigten spürbar entlastet werden und mehrere hundert Euro im Jahr mehr zur Verfügung haben. Finanziert werden soll das unter anderem durch höhere Beiträge von Spitzenverdienern mit sechsstelligen Einkommen. In der Union gibt es dazu unterschiedliche Positionen zwischen breiter Entlastung und einer stärkeren Belastung sehr hoher Einkommen. Diskutiert wird außerdem erneut über den Solidaritätszuschlag und mögliche Änderungen beim Spitzensteuersatz. Nach den bisherigen Plänen soll die Reform Anfang des übernächsten Jahres in Kraft treten. Die Bundesregierung plant mit der Reform der gesetzlichen Krankenversicherung erstmals ein Modell für Arbeiten trotz Krankschreibung. Künftig sollen länger erkrankte Beschäftigte ihre verbleibende Arbeitsfähigkeit freiwillig teilweise nutzen können, wenn Arzt und Arbeitgeber zustimmen. Vorgesehen sind feste Stufen mit 25, 50 oder 75% der bisherigen Arbeitszeit. Nach den ersten 6 Wochen soll das Krankengeld dann nur noch für die tatsächlich ausgefallenen Stunden gezahlt werden. Das Gesundheitsministerium sieht darin Einsparpotenzial und eine Entlastung für den Arbeitsmarkt. Ärzteverbände, Gewerkschaften und der Sozialverband Deutschland warnen dagegen vor mehr Bürokratie und wachsendem Druck auf Kranke. Der Buckelwalt Himi hat nach seiner tagelangen Transportfahrt die offene Nordsee erreicht. Nach Angaben der privaten Rettungsinitiative schwamm das Tier nach dem Verlassen des Lastkahns zunächst in nordwestlicher Richtung weiter. Sichtbare Beeinträchtigungen beim Schwimmen habe es dabei nicht gegeben. Der Wal soll nun per GPS weiter beobachtet werden. Seine genaue Position wird aber nicht öffentlich gemacht. Nach Angaben der Helfer erlitt das Tier bei schwerer See kleine

0: innere Blessuren, die jedoch nicht schwerwiegend sein sollen. Damit richtet sich der Blick jetzt vor allem darauf, ob Timmy seinen Weg in Richtung norwegische Küste und weiter in den Norden fortsetzen kann.
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2: Heute Abend bleibt es im Radio NWW-Land trocken und angenehm mild. Viele Wolken ziehen durch, die Temperaturen gehen aber nur langsam zurück. In der Nacht kühlt es auf rund 12 Grad ab. Dazu weht nur schwacher bis mäßiger Wind aus westlichen Richtungen. Morgen setzt sich das warme Wetter fort, bei Höchstwerten bis etwa 24 Grad und meist trockenen Bedingungen. Der Dienstag bringt dann voraussichtlich Gewitter und kräftigere Regenschauer. Dabei gehen die Temperaturen schon etwas zurück. Am Mittwoch wird es noch frischer und es muss weiter mit Regen und Schauern gerechnet werden. Insgesamt bleibt es also erst warm und trocken, bevor zur Wochenmitte der Wetterwechsel kommt.
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1: US-Präsident Donald Trump will einen neuen Vorschlag aus dem Iran für ein Ende des Krieges prüfen, zeigt sich aber wenig optimistisch. Nach iranischen Angaben handelt es sich um einen 14-Punkte-Plan, der ein Ende der Kämpfe an allen Fronten, Garantien gegen weitere Angriffe und den Abzug von US-Streitkräften aus der Region vorsieht. Außerdem geht es um die Freigabe eingefrorener Vermögenswerte, die Aufhebung von Sanktionen und einen neuen Mechanismus für die Straße von Hormus. Gleichzeitig genehmigte das US-Außenministerium per Notfallbeschluss Waffenlieferungen an Bahrain, Israel, Kuwait, Katar und die Vereinigten Arabischen Emirate. Das Paket hat ein Volumen von mehr als 25 Milliarden US-Dollar. Aus dem US-Kongress kommt Kritik, weil die Regierung damit die sonst übliche Zustimmung des Parlaments umgeht. US-Präsident Trump will nach eigenen Worten deutlich mehr als die bereits angekündigten 5.000 Soldaten aus Deutschland abziehen. Das Pentagon rechnet damit, dass der Teilabzug innerhalb von 6 bis 12 Monaten umgesetzt wird. Trump drohte außerdem auch Spanien und Italien mit einem Abzug von US-Truppen. Bundesverteidigungsminister Boris Pistorius hält die Entscheidung für absehbar und sieht darin ein weiteres Signal, dass Europa mehr Verantwortung für die eigene Sicherheit übernehmen muss. Auch die NATO will die Details der amerikanischen Entscheidung nun enger mit Washington klären. In Deutschland sind derzeit insgesamt fast 40.000 US-Soldaten stationiert. Bundesfinanzminister Lars Klingbeil kündigt in den kommenden Wochen ein Konzept für eine umfassende Steuerreform an. Nach seinen Worten sollen 95% der Beschäftigten spürbar entlastet werden und mehrere hundert Euro im Jahr mehr zur Verfügung haben. Finanziert werden soll das unter anderem durch höhere Beiträge von Spitzenverdienern mit sechsstelligen Einkommen. In der Union gibt es dazu unterschiedliche Positionen zwischen breiter Entlastung und einer stärkeren Belastung sehr hoher Einkommen. Diskutiert wird außerdem erneut über den Solidaritätszuschlag und mögliche Änderungen beim Spitzensteuersatz. Nach den bisherigen Plänen soll die Reform Anfang des übernächsten Jahres in Kraft treten. Die Bundesregierung plant mit der Reform der gesetzlichen Krankenversicherung erstmals ein Modell für Arbeiten trotz Krankschreibung. Künftig sollen länger erkrankte Beschäftigte ihre verbleibende Arbeitsfähigkeit freiwillig teilweise nutzen können, wenn Arzt und Arbeitgeber zustimmen. Vorgesehen sind feste Stufen mit 25, 50 oder 75% der bisherigen Arbeitszeit. Nach den ersten 6 Wochen soll das Krankengeld dann nur noch für die tatsächlich ausgefallenen Stunden gezahlt werden. Das Gesundheitsministerium sieht darin Einsparpotenzial und eine Entlastung für den Arbeitsmarkt. Ärzteverbände, Gewerkschaften und der Sozialverband Deutschland warnen dagegen vor mehr Bürokratie und wachsendem Druck auf Kranke. Der Buckelwald Himi hat nach seiner tagelangen Transportfahrt die offene Nordsee erreicht. Nach Angaben der privaten Rettungsinitiative schwamm das Tier nach dem Verlassen des Lastkahns zunächst in nordwestlicher Richtung weiter. Sichtbare Beeinträchtigungen beim Schwimmen habe es dabei nicht gegeben. Der Wal soll nun per GPS weiter beobachtet werden. Seine genaue Position wird aber nicht öffentlich gemacht. Nach Angaben der Helfer erlitt das Tier bei schwerer See kleinere Blessuren, die jedoch nicht schwerwiegend sein sollen. Damit richtet sich der Blick jetzt vor allem darauf, ob Timmy seinen Weg in Richtung norwegische Küste und weiter in den Norden fortsetzen kann.
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1: In der Nacht halten sich bei uns im Sendegebiet meist dichte Wolken. Dabei bleibt es aber zunächst trocken. Die Temperaturen gehen langsam auf rund 12 Grad.

0: Grad zurück. Am Morgen zeigt sich zwischendurch auch mal ein freundlicherer Eindruck, bevor die Wolken im weiteren Verlauf wieder dichter werden. Heute steigt die Temperatur später auf bis zu 23 Grad. Es bleibt lange trocken. Erst am Abend sind vereinzelt ein paar Schauer möglich. Der Dienstag bringt ähnliche Werte, dazu aber ein etwas höheres Schauerrisiko. Am Mittwoch wird es unbeständiger mit Gewittern und nur noch knapp 20 Grad. Der Donnerstag fällt dann kühler aus, mit Regen und frischem Westwind.
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1: US-Präsident Donald Trump will einen neuen Vorschlag aus dem Iran für ein Ende des Krieges prüfen, zeigt sich aber wenig optimistisch. Nach iranischen Angaben handelt es sich um einen 14-Punkte-Plan, der ein Ende der Kämpfe an allen Fronten, Garantien gegen weitere Angriffe und den Abzug von US-Streitkräften aus der Region vorsieht. Außerdem geht es um die Freigabe eingefrorener Vermögenswerte, die Aufhebung von Sanktionen und einen neuen Mechanismus für die Straße von Hormus. Gleichzeitig genehmigte das US-Außenministerium per Notfallbeschluss Waffenlieferungen an Bahrain, Israel, Kuwait, Katar und die Vereinigten Arabischen Emirate. Das Paket hat ein Volumen von mehr als 25 Milliarden US-Dollar. Aus dem US-Kongress kommt Kritik, weil die Regierung damit die sonst übliche Zustimmung des Parlaments umgeht. US-Präsident Trump will nach eigenen Worten deutlich mehr als die bereits angekündigten 5.000 Soldaten aus Deutschland abziehen. Das Pentagon rechnet damit, dass der Teilabzug innerhalb von 6 bis 12 Monaten umgesetzt wird. Trump drohte außerdem auch Spanien und Italien mit einem Abzug von US-Truppen. Bundesverteidigungsminister Boris Pistorius hält die Entscheidung für absehbar und sieht darin ein weiteres Signal, dass Europa mehr Verantwortung für die eigene Sicherheit übernehmen muss. Auch die NATO will die Details der amerikanischen Entscheidung nun enger mit Washington klären. In Deutschland sind derzeit insgesamt fast 40.000 US-Soldaten stationiert. Bundesfinanzminister Lars Klingbeil kündigt in den kommenden Wochen ein Konzept für eine umfassende Steuerreform an. Nach seinen Worten sollen 95% der Beschäftigten spürbar entlastet werden und mehrere hundert Euro im Jahr mehr zur Verfügung haben. Finanziert werden soll das unter anderem durch höhere Beiträge von Spitzenverdienern mit sechsstelligen Einkommen. In der Union gibt es dazu unterschiedliche Positionen zwischen breiter Entlastung und einer stärkeren Belastung sehr hoher Einkommen. Diskutiert wird außerdem erneut über den Solidaritätszuschlag und mögliche Änderungen beim Spitzensteuersatz. Nach den bisherigen Plänen soll die Reform Anfang des übernächsten Jahres in Kraft treten. Die Bundesregierung plant mit der Reform der gesetzlichen Krankenversicherung erstmals ein Modell für Arbeiten trotz Krankschreibung. Künftig sollen länger erkrankte Beschäftigte ihre verbleibende Arbeitsfähigkeit freiwillig teilweise nutzen können, wenn Arzt und Arbeitgeber zustimmen. Vorgesehen sind feste Stufen mit 25, 50 oder 75% der bisherigen Arbeitszeit. Nach den ersten 6 Wochen soll das Krankengeld dann nur noch für die tatsächlich ausgefallenen Stunden gezahlt werden. Das Gesundheitsministerium sieht darin Einsparpotenzial und eine Entlastung für den Arbeitsmarkt. Ärzteverbände, Gewerkschaften und der Sozialverband Deutschland warnen dagegen vor mehr Bürokratie und wachsendem Druck auf Kranke. Der Buckelwald Himi hat nach seiner tagelangen Transportfahrt die offene Nordsee erreicht. Nach Angaben der privaten Rettungsinitiative schwamm das Tier nach dem Verlassen des Lastkahns zunächst in nordwestlicher Richtung weiter. Sichtbare Beeinträchtigungen beim Schwimmen habe es dabei nicht gegeben. Der Wal soll nun per GPS weiter beobachtet werden. Seine genaue Position wird aber nicht öffentlich gemacht. Nach Angaben der Helfer erlitt das Tier bei schwerer See kleinere Blessuren, die jedoch nicht schwerwiegend sein sollen. Damit richtet sich der Blick jetzt vor allem darauf, ob Timmy seinen Weg in Richtung norwegische Küste und weiter in den Norden fortsetzen kann.
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1: In der Nacht halten sich bei uns im Sendegebiet meist dichte Wolken. Dabei bleibt es aber zunächst trocken. Die Temperaturen gehen langsam auf rund 12 Grad zurück. Am Morgen zeigt sich zwischendurch auch mal ein freundlicherer Eindruck, bevor die Wolken im weiteren Verlauf wieder dichter werden. Heute steigt die Temperatur später auf bis zu 23 Grad. Es bleibt lange trocken. Erst am Abend sind vereinzelt ein paar Schauer möglich. Der Dienstag bringt ähnliche Werte, dazu aber ein etwas höheres Schauerrisiko. Am Mittwoch wird es unbeständiger mit Gewittern und nur noch knapp 20 Grad.

0: Der Donnerstag fällt dann kühler aus, mit Regen und frischem Westwind.
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